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1: Unser Programm. 5:30.

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1: Genau 20 vor 2.

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2: 12 Minuten vor 2.

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1: 8 Minuten nach 2.

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0: 17 Minuten vor 3.
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2: 7:03.

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2: 2:30.

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4: Gleich 3:45.

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1: 8 Minuten vor 4.

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5: 8 nach 4.

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2: 3 vor halb 5.

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1: Viertel vor fünf.

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5: Gleich 5:15.

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1: 10 vor 6.

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2: Im Studio ist Michael Miem. In Polen ist eine Debatte über eine mutmaßliche Lieferung von Patriot-Flugabwehrraketen an die Ukraine entbrannt. Die nationalkonservative Opposition wirft der Regierung vor, die Entscheidung ohne Parlament und Präsident getroffen zu haben. Nach Ansicht der Kritiker brauche Polen die Flugabwehrraketen selbst. Die Diskussion fällt in eine Zeit angespannter Beziehungen zwischen Polen und der Ukraine. Vor dem NATO-Gipfel in der Türkei stehen für die Bündnispartner schwierige Entscheidungen an. Bundeskanzler Merz und die anderen Staats- und Regierungschefs wollen Geschlossenheit gegenüber Russland demonstrieren. Zugleich wird darüber diskutiert, wie Europa mit der Politik von US-Präsident Trump umgehen soll. Dabei geht es unter anderem um Rüstungsausgaben, die Unterstützung der Ukraine und die Zusammenarbeit innerhalb des Bündnisses. Ungarn will die Amtszeit von Abgeordneten künftig auf 12 Jahre begrenzen. Ministerpräsident Magyar kündigte entsprechende Verfassungsänderungen an, die bereits im Parlament eingebracht wurden. Zuvor war bereits beschlossen worden, die Amtszeit des Ministerpräsidenten auf maximal 8 Jahre zu begrenzen. Damit könnte der frühere Regierungschef Orbán nicht mehr an die Regierungsspitze zurückkehren. Der Ausbruch des Vulkans Ätna auf Sizilien beeinträchtigt den Flugverkehr am Flughafen Catania. Wegen einer großen Aschewolke wurde der Luftraum zeitweise stark eingeschränkt. Betroffen waren sowohl Starts als auch Landungen. Für Reisende kam es zu Verspätungen und Flugausfälle. Die Türkei hat einem gecharterten LGBTQ-Kreuzfahrtschiff die Einfahrt in die Häfen von Aydin und Istanbul untersagt. Die Behörden begründeten die Entscheidung mit den moralischen Werten des Landes. Das Schiff sollte in der kommenden Woche in beiden Städten anlegen. Der AfD-Bundesparteitag in Erfurt ist nach 2 Tagen zu Ende gegangen. Die Polizei registrierte rund um die Veranstaltung 65 Straftaten, darunter Sachbeschädigungen, Körperverletzungen und Verstöße gegen das Versammlungsgesetz. Zudem gab es einen Durchbruchversuch von Gegendemonstranten sowie Angriffe auf Medienschaffende. Politisch schloss die wiedergewählte Parteichefin Weidel eine Koalition mit der CDU unter Friedrich Merz aus. Der Co-Vorsitzende Chrupalla kündigte für den Fall künftiger Wahlerfolge an, die Rolle des Verfassungsschutzes grundlegend verändern zu wollen, vor allem im Hinblick auf die Beobachtung von Parteien.
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4: Im Studio ist Michael Miem. In Polen ist eine Debatte über eine mutmaßliche Lieferung von Patriot-Flugabwehrraketen an die Ukraine entbrannt. Die nationalkonservative Opposition wirft der Regierung vor, die Entscheidung ohne Parlament und Präsident getroffen zu haben. Nach Ansicht der Kritiker brauche Polen die Flugabwehrraketen selbst. Die Diskussion fällt in eine Zeit angespannter Beziehungen zwischen Polen und der Ukraine. Vor dem NATO-Gipfel in der Türkei stehen für die Bündnispartner schwierige Entscheidungen an. Bundeskanzler Merz und die anderen Staats- und Regierungschefs wollen Geschlossenheit gegenüber Russland demonstrieren. Zugleich wird darüber diskutiert, wie Europa mit der Politik von US-Präsident Trump umgehen soll. Dabei geht es unter anderem um Rüstungsausgaben, die Unterstützung der Ukraine und die Zusammenarbeit innerhalb des Bündnisses. Ungarn will die Amtszeit von Abgeordneten künftig auf 12 Jahre begrenzen. Ministerpräsident Magyar kündigte entsprechende Verfassungsänderungen an, die bereits im Parlament eingebracht wurden. Zuvor war bereits beschlossen worden, die Amtszeit des Ministerpräsidenten auf maximal 8 Jahre zu begrenzen. Damit könnte der frühere Regierungschef Orbán nicht mehr an die Regierungsspitze zurückkehren. Der Ausbruch des Vulkans Ätna auf Sizilien beeinträchtigt den Flugverkehr am Flughafen Catania. Wegen einer großen Aschewolke wurde der Luftraum zeitweise stark eingeschränkt. Betroffen waren sowohl Starts als auch Landungen. Für Reisende kam es zu Verspätungen und Flugausfälle. Die Türkei hat einem gecharterten LGBTQ-Kreuzfahrtschiff die Einfahrt in die Häfen von Aydin und Istanbul untersagt. Die Behörden begründeten die Entscheidung mit den moralischen Werten des Landes. Das Schiff sollte in der kommenden Woche in beiden Städten anlegen. Der AfD-Bundesparteitag in Erfurt ist nach 2 Tagen zu Ende gegangen. Die Polizei registrierte rund um die Veranstaltung 65 Straftaten, darunter Sachbeschädigungen, Körperverletzungen und Verstöße gegen das Versammlungsgesetz. Zudem gab es einen Durchbruchversuch von Gegendemonstranten sowie Angriffe auf Medienschaffende. Politisch schloss die wiedergewählte Parteichefin Weidel eine Koalition mit der CDU unter Friedrich Merz aus. Der Co-Vorsitzende Chrupalla kündigte für den Fall künftiger Wahlerfolge an, die Rolle des Verfassungsschutzes grundlegend verändern zu wollen, vor allem im Hinblick auf die Beobachtung von Parteien.
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4: Im Studio ist Michael Miem. In Polen ist eine Debatte über eine mutmaßliche Lieferung von Patriot-Flugabwehrraketen an die Ukraine entbrannt. Die nationalkonservative Opposition wirft der Regierung vor, die Entscheidung ohne Parlament und Präsident getroffen zu haben. Nach Ansicht der Kritiker brauche Polen die Flugabwehrraketen selbst. Die Diskussion fällt in eine Zeit angespannter Beziehungen zwischen Polen und der Ukraine. Vor dem NATO-Gipfel in der Türkei stehen für die Bündnispartner schwierige Entscheidungen an. Bundeskanzler Merz und die anderen Staats- und Regierungschefs wollen Geschlossenheit gegenüber Russland demonstrieren. Zugleich wird darüber diskutiert, wie Europa mit der Politik von US-Präsident Trump umgehen soll. Dabei geht es unter anderem um Rüstungsausgaben, die Unterstützung der Ukraine und die Zusammenarbeit innerhalb des Bündnisses. Ungarn will die Amtszeit von Abgeordneten künftig auf 12 Jahre begrenzen. Ministerpräsident Magyar kündigte entsprechende Verfassungsänderungen an, die bereits im Parlament eingebracht wurden. Zuvor war bereits beschlossen worden, die Amtszeit des Ministerpräsidenten auf maximal 8 Jahre zu begrenzen. Damit könnte der frühere Regierungschef Orbán nicht mehr an die Regierungsspitze zurückkehren. Der Ausbruch des Vulkans Ätna auf Sizilien beeinträchtigt den Flugverkehr am Flughafen Catania. Wegen einer großen Aschewolke wurde der Luftraum zeitweise stark eingeschränkt. Betroffen waren sowohl Starts als auch Landungen. Für Reisende kam es zu Verspätungen und Flugausfälle. Die Türkei hat einem gecharterten LGBTQ-Kreuzfahrtschiff die Einfahrt in die Häfen von Aydin und Istanbul untersagt. Die Behörden begründeten die Entscheidung mit den moralischen Werten des Landes. Das Schiff sollte in der kommenden Woche in beiden Städten anlegen. Der AfD-Bundesparteitag in Erfurt ist nach 2 Tagen zu Ende gegangen. Die Polizei registrierte rund um die Veranstaltung 65 Straftaten, darunter Sachbeschädigungen, Körperverletzungen und Verstöße gegen das Versammlungsgesetz. Zudem gab es einen Durchbruchversuch von Gegendemonstranten sowie Angriffe auf Medienschaffende. Politisch schloss die wiedergewählte Parteichefin Weidel eine Koalition mit der CDU unter Friedrich Merz aus. Der Co-Vorsitzende Chrupalla kündigte für den Fall künftiger Wahlerfolge an, die Rolle des Verfassungsschutzes grundlegend verändern zu wollen, vor allem im Hinblick auf die Beobachtung von Parteien.
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0: Good morning live, buenos dias, Gran Canaria, einen wunderschönen guten Morgen. Wir haben Montag, den 6. Juli 2026, 9:02:24 und ihr hört das Radiofrühstück, wo schon auf Mixradio Gran Canaria. Im Studio für euch die Eulebert, Thomas und Bärbel und wir sagen wunderschönen guten Morgen.
1: Ja, einen wunderschönen guten Morgen und wir starten gut gelaunt in den Tag und zwar mit Mixradio und dem Radiofrühstück auf den Frequenzen 101.1 oder 104.8 FM hier im Süden oder weltweit, wie wir auch am Ende unserer Sendung beweisen werden, weltweit zu hören auf www.mixradio.eu. Wir sind wieder 2 Stunden für euch da und freuen, dass ihr eingeschaltet habt, aber die eingeschaltet haben, kennen ja schon die Frequenzen. Also verratet sie weiter an Freunde, an Kollegen, an Verwandte, an Nachbarn, damit die auch Mixradio einschalten.
0: Ja, und natürlich sind wir auch auf den sozialen Netzwerken vertreten. Instagram-Account lautet mixradio_fm. Und auf Facebook heißen wir Mixradio Gran Canaria und New Generation. Und wir haben heute schon gepostet unser Beweisbild. Also ich bin ja immer so skeptisch und sage immer, machen uns nicht verrückt, aber es wird diese Woche etwas warm.
1: Es wird etwas wärmer werden, ja, genau. Und ob wir Kalima kriegen, vielleicht einen leichten.
0: Es ist also, so ein bisschen diesig. Also, es ist Naranja ausgerufen, Alata Naranja. Also, es wird heiß. Also, ja, Kalima ist da weniger dabei. Es wird einfach heiß.
1: Einfach heiß, ja, ja. Es ist der erste heiße, wie sagt man, Sommer. Zeitpunkt, was sie geschrieben haben. Also die erste Hitzewelle.
0: Schon mal heiß gehabt, weißt du noch? Vor ein paar Monaten war es auch noch mal.
1: Ja, aber für den Sommer. Da war jetzt, ja, Sommer. Ja, sie haben geschrieben, wäre die erste Hitzewelle jetzt für den Sommer. Ja, schauen wir mal. Wir werden sehen. Ja. Schauen wir mal raus. Wie sieht es denn da aus?
0: Also trüb sieht es aus.
1: Ja, es ist so diesig, nicht? Ja. Und
0: warm ist es?
1: Warm ist es, ja, sehr warm. Wir sind, glaube ich, heute mit über 20 Grad in den Tag gestartet. Ja. Auch bei einer milden Nacht und es ist windstill. Ja. Und wolkig ist es auf keinen Fall, nur so diesig.
0: Diesig? Ja. Es ist diesig, aber wir werden keine diesige Musik machen.
1: Nein.
0: Und zwar fangen wir gleich an, wie immer montags, mit einer Neuvorstellung. Und zwar von Effecto Pasillo, hier eine granarische Gruppe. Ich finde es ein ganz toller Hit, No se está tan mal. Und ja, macht Lust auf Strand, Sonne und mehr. Oh, jetzt war ich aber gut drin.
1: Oh, yes.
0: Unglaublich, oder?

0: Ja, schöner Sommer, wie ich finde. Effecto ja. Pasillo no se es dann mal. So, auf geht's.
1: Rhythmisch, fluffig war. Fluffig. Sind wir da gestartet. Und wir starten mal mit meinem Thema Sonne, Mond und Sterne für Montag, den 6. Juli 2026. Und wir sind gestartet mit einer Flut um 6 Uhr. Und jetzt haben wir abfließendes Wasser bis zur Ebbe um 11.53 Uhr. Und dann ganz langsam ansteigendes Wasser bis zur nächsten Flut um 18 Uhr. Und 13 Minuten. Ja, der Sonnenaufgang war um 7.12 Uhr und um 21 Uhr und 2 Minuten wird die Sonne untergehen. Das letzte Licht haben wir hier im Süden um 21 Uhr und 28. Ja, Mondaufgang um 0.36 Uhr und der Mond wird untergehen um 12.57 Uhr. Ja, zur Wassertemperatur. Gestern für euch selbst getestet, angenehme fast 23 Grad. Und beim Wetter können wir es eigentlich kurz machen. Ja, es bleibt den ganzen Tag sonnig und die Temperaturen steigt im Laufe des Tages auf 31, 32 Grad an. Also ein Sommertag hier am 6. Juli 2026.
0: Genau, und momentan haben wir auch 24 Grad und ja, die schlechte Nachricht, die Luftqualität, da ist ungesund.
1: Ich habe sie gelesen, ja.
0: Wir müssen es ja weiter sagen. Ja. Nicht, dass da jemand jetzt joggen geht, 30 Kilometer Marathon läuft und sagt, wir haben es ja nicht gesagt.
1: Ja, und das hoffentlich hört nicht. Hoffentlich hört Melvin das.
0: Melvin hört es, dem habe ich es heute Morgen schon erzählt. So, dann gefühlte Temperaturen, ja stimmt, haben wir 27, es ist gefühlt wärmer und der UV-Index momentan noch nieder, aber gegen 12 Uhr wird er extrem und zwar auf 11, also auf jeden Fall die Sonne meiden. Dann Niederschlag, das unterschreibe ich heute, wird nicht erwartet und die Sichtweite, die unterschreibe ich nicht, 25 Kilometer im Leben nicht, weil es ist zu diesig. Beleuchtungsgrad des Mondes, das entspricht natürlich der absoluten Realität, der liegt bei genau 66%. Und was soll ich sagen, der nächste Vollmond ist schon wieder in 23 Tagen. Und wer es noch genau wissen möchte, die Entfernung des Mondes liegt im Moment bei 385.994 Kilometer.
1: Ja.
0: Eigentlich gar nicht so weit, oder?
1: Nein.
0: Luftfeuchtigkeit 62% und das wäre es eigentlich so. Dann schauen wir mal rund um die Insel. Und zwar in Maspalomas, wie gesagt, momentan 24 Grad, Las Palmas 22 Grad, in Agaete 24 Grad, Arucas 22 Grad. Jetzt in den Bergen wird es natürlich schon wesentlich wärmer um die Zeit. Atenara 27 Grad, in Teror jetzt schon 24 Grad, auch in Tejeda 26 Grad und Mogán schließt sich uns an bei 24 Grad. So, dann auf geht's aufs Festland und da ist es auch mollig warm. Und zwar in Madrid teilweise bewölkt 39 Grad, Barcelona Sonne 33 Grad, in Bilbao Sonne 37 Grad, in A Coruña teilweise bewölkt bei 29 Grad. Dann haben wir in Vigo teilweise bewölkt bei 27 Grad, in Salamanca teilweise bewölkt 37 Grad, in Ciudad Real teilweise bewölkt bei 39 Grad, in Badajoz, da ist es mollig warm bei 42 Grad, Sevilla 40 Grad bei Sonne pur, in Malaga 31 Grad Sonne, Almeria Sonne 31 Grad, Murcia Sonne 37 Grad, Valencia Sonne 35 Grad, dann hüpfen wir nach Palma de Mallorca und da haben wir auch Sonne bei 34 Grad. Dann geht's nach Las Palmas und da ist es angenehme, bewölkte 27 Grad. Dann Zugspitze. Oha. Da haben wir Regen bei 6 Grad. Zürich Sonne 29 Grad. Freiburg Sonne 30 Grad. In Stuttgart teilweise bewölkt bei 28 Grad. Das gleiche teilweise bewölkt in Karlsruhe bei 30 Grad. Dann schauen wir nach Frankfurt. Teilweise bewölkt 29 Grad. In Köln teilweise bewölkt 29 Grad. In Kassel, da regnet es bei 25 Grad, Hannover Regen 23 Grad, Hamburg Regen 18 Grad, Kiel Regen 18 Grad und in Rostock, da regnet es auch ganz schön bei 18 Grad, Berlin Regen 18 Grad, Magdeburg Regen 21 Grad, Leipzig Regen 18 Grad, in Dresden, da regnet es auch bei 19 Grad, München, da ist es stark bewölkt bei 25 Grad. Und dann geht's schnell nach Österreich und da haben wir Regen, Sonnen, Wolkenmix bei 24 Grad und auch in Salzburg Sonne, Wolken, Regenmix bei 23 Grad. In Dijon in Frankreich, da haben wir wieder Sonne pur bei 33 Grad, Luxemburg teilweise bewölkt, 28 Grad. Und last but not least, Amsterdam bewölkt, angenehme 24 Grad.
1: Ja.
0: Ja, hört sich doch alles ganz gut an.
1: Aber gut gemischt.
0: Es ist gut gemischt, ich habe mich auch nicht groß konzentrieren müssen. Nein, nein, nein, es ging alles gut.
1: Ja.
0: So, un día tú, un día yo, Julio Iglesias, viel Spaß.

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0: Ja, Bruno Mars, I Just Made Out. So fluffig, passt hervorragend zu unserem Montagmorgen. Genau. So, wir kommen zu Schlangen.
1: Zu?
0: Schlangen.
1: Schlangen, ja,
0: genau. Ich mag keine Schlangen, darum bin ich ganz leisig. Magst du Schlangen?
1: Ich habe da keine Vorliebe oder Abneigung gegen.
0: Aber wenn jetzt da eine Schlange wäre, was würdest du tun?
1: Ich würde mich sehr erschrecken und wüsste, glaube ich, nicht, was ich tun sollte.
0: Okay, also du würdest sie nicht streicheln oder auf den Arm nehmen?
1: Nein,
0: das wollte ich
1: erst
0: wissen.
1: Erstmal nicht, ja. Wir sind bei einem Thema, wir bleiben dran, und zwar das Umwelttresor der Regierung von Gran Canaria hat die neuesten Zahlen zur Bekämpfung der invasiven kalifornischen Kettennatter vorgelegt, und im vergangenen Monat verzeichneten die Einsatzkräfte des Projekts POSTU einen neuen Höchstwert. Insgesamt 807 Exemplare dieser gebietsfremden Schlangenart konnten innerhalb von nur 4 Wochen eingefangen werden. Dies ist die höchste Zahl an Fängen, die jemals in einem einzelnen Monat registriert wurde. Das Canary News Magazin hält sie über die Entwicklungen des Artenschutzes auf den Inseln auf Gran Canaria auf dem Laufenden.
0: Ja, seit Beginn des Jahres 2026 beläuft sich die Gesamtzahl der unschädlich gemachten Reptilien damit bereits auf 2339 Stücke. Die Behörden führen den aktuellen Erfolg im Monat Juni auf das Zusammenspiel mehrerer Faktoren zurück. Neben der idealen klimatischen Bedingungen, die die Schlangen in dieser Jahrzeit besonders aktiv und sichtbar machen, spielt vor allem die Mithilfe der Bevölkerung eine entscheidende Rolle.
1: Mehr als die Hälfte der im Juni registrierten Schlangen wurde direkt von aufmerksamen Bürgern oder über Meldungen in der offiziellen Smartphone-App Lampropeltis lokalisiert und gemeldet. Die Umweltschutzbehörde betont, dass diese schnelle Informationskette unverzichtbar ist, um die Population wirksam einzudämmen. Die kalifornische Kettennatter wurde vor Jahren als Haustier auf die Insel eingeschleppt und besitzt auf Gran Canaria einen natürlichen Fressfeinde, keine natürlichen Fressfeinde.
0: Das Problem betrifft die biologische Vielfalt der Natur auf den Kanaren direkt. Die Schlangen ernähren sich primär von einheimischen Reptilienarten wie Gran Canaria, Rieseneidechsen und dem gestreiften Kanarengecko, deren Bestände von den betroffenen Gebieten bereits drastisch zurückgegangen sind.
1: Die Kampagne zur Schlangenjagd wird daher in den kommenden Sommermonaten intensiv fortgesetzt, wobei die Behörden weiterhin um Wachsamkeit in der Bevölkerung bitten.
0: Ja, und ich darf da ein bisschen aus dem Nähkästchen plaudern. Und zwar damals, wo wir die ersten Schlangen hier gesehen haben, haben wir darüber berichtet. Und da hat uns ein Professor aus Deutschland angerufen,
1: ja,
0: und hat damals schon gesagt, er würde mit einer Gruppe von Studenten rüberkommen und sie sind sicher, weil sie dafür spezialisiert sind, würden die Sache in den Griff bekommen, weil er glaubt nicht, dass man hier, wenn man sich überhaupt nicht damit auskommt, das in den Griff bekommt. Und dann habe ich ihn weitergeleitet an Sepp Roma,
1: ja,
0: und die haben abgelehnt und haben gesagt, sie kriegen das in den Griff, und was ist, sie kriegen es nicht in den Griff.
1: Und ja, oder scheinbar doch schon ein bisschen.
0: Ja,
1: so
0: nein, das
1: Erfolg
0: hätte man, der Professor schon gesagt, ja, hat, man macht es jetzt sofort, wo das gleich, ja, rauskam, und dann extrem dagegen, und dann ist die Sache erledigt, aber jetzt sind die einfach zu viel geworden. Zu viel. Überleg mal, wie lange das jetzt schon geht.
1: Ja, ja, klar.
0: Das war vor 10 Jahren, wo der Mann, ja, hier angerufen hat.
1: Und wir haben ja auch häufig auch schon über dieses Problem und diese Tierart berichtet.
0: Ja. Und ich liebe Tiere, aber ich liebe keine Schlangen.
1: Gut, dann machen wir schnell Musik und dann verschwinden die wieder
0: ich
1: aus
0: denke,
1: unserem Gedächtnis.
0: Ja, genau. Und zwar Ella Langley, You Look Like You Love Me. Ich liebe dieses Lied. Es ist so auch fluffig. Wir machen nur fluffige Musik. Fluffig.

Ja, Trooper und Flamingos mit Tequila. Ja, die nahende Hitzewelle auf den Kanarischen Inseln zwingt die Behörden zu drastischen Maßnahmen, um die einzigartige Natur und die Bevölkerung zu schützen, hat das Cabildo von Gran Canaria eine umfassende Waldbrand.

0: Sorge. Die Behörden appellieren an die Eigenverantwortung von Einheimischen und Touristen, denn der beste Brandschutz beginnt beim bewussten Verhalten jedes Einzelnen. Die Verbote dienen als Schutzschild für die Tier- und Pflanzenwelt der Insel und sollen verhindern, dass Einsatzkräfte in lebensgefährliche Situationen gebracht werden.
1: Ja, um das Risiko von Waldbränden zu minimieren, wurden weitreichende Einschränkungen für den Zeitbereich beschlossen. Folgende Aktivitäten sind seit Sonntag in allen Freiflächen, Herbergen, Campingplätzen sowie auf Erholungs- und Rastplätzen des Straßennetzes komplett untersagt.
0: Ja, erstens, absolutes Feuerverbot. Das Entzünden von Feuern ist im gesamten Risikogebiet verboten. Dies umfasst auch die Nutzung von tragbaren Grillgeräten, Campingkochern und mobilen Feuerstellen jeglicher Art.
1: Ja, Sperrungen von Naturgebieten, der beliebte Campingplatz Llanos de la Miembre sowie das Erholungsgebiet Tamadaba bleiben bis auf Weiteres komplett geschlossen. Auch die Zufahrtsstraßen GC 216 ist für den allgemeinen Verkehr gesperrt. Nur Anwohner und Rettungsdienste dürfen diese passieren.
0: Und Wegesperrungen im Forst, das Betreten und Durchwandern von Berg- und Waldgebieten einschließlich aller Wanderwege und Pfade ist strengstens untersagt. Ausgenommen sind lediglich Personen, die direkt im Brandschutz, der Überwachung oder der notwendigen Weidewirtschaft tätig sind.
1: Ja, auch die wirtschaftliche und traditionelle Nutzung der Naturgebiete wird stark reglementiert, um potenzielle Gefahrenquellen konsequent auszuschließen. Alle bereits erteilten Genehmigungen für Land, forstwirtschaftliche Brandordnung wie das Verbrennen von Stoppeln, Weiden oder Schnittabfälle sind vorübergehend und bis auf Weiteres ausgesetzt.
0: Und zudem ist der Einsatz von pyrotechnischen Materialien wie Feuerwerk sowie von Maschinen, die Funken, Verpuffungen oder elektrische Entladungen erzeugen können, in einer Schutzzone von 400 Metern um die Wälder herum verboten. Selbst die traditionelle Holzkohleherstellung und der Einsatz von Rauch in der Bienenzucht müssen pausieren, um zusätzlichen Druck von der Tierwelt zu nehmen und Menschen aus den Gefahrenzonen fernzuhalten, wurde zudem die Jagd auf der gesamten Insel vorübergehend komplett ausgesetzt.
1: Ja, wichtig für Anwohner und Urlauber zu wissen, diese strengen Einschränkungen betreffen laut den offiziellen Karten des Departements für Umwelt, Klima, Energie und Wissen nicht die Gebiete, die sich im Umkreis von 1 Kilometer um das direkte Stadtgebiet befinden. Dennoch gilt inselweit erhöhte Wachsamkeit.
0: Ja, und das Cabildo erinnert eindringlich daran, dass das Wegwerfen von brennenden Gegenständen wie Zigarettenkippen oder anderen brandauslösenden Materialien streng verboten ist und hart bestraft wird. Die beste Prävention ist die Aufmerksamkeit aller Bürger. Wenn Sie Rauch oder ungewöhnliche Brandgerüche bemerken, zögern Sie nicht und wählt sofort den Notruf 112 durch. Nur durch gemeinsame Vorsicht lässt sich die grüne Lunge Gran Canarias in dieser kritischen Hitzeperiode schützen.
1: Genau so ist es, und ich könnte als wirklich kotzen, wenn irgendjemand die Zigaretten aus dem Auto rausschmeißt. Hast du das schon gesehen?
0: Ja,
1: du schmeißt sie einfach raus.
0: Einfach raus oder rauchen auf der Straße. Und wenn sie hin. Gut, die Straße ist nicht die Gefahr, aber auch hier, wenn man durch.
1: Gerade wenn man da auf der Landstraße fährt, die schmeißen es gerade rechts in die. Ich könnte wahnsinnig werden. Meghan Trainor und Pink Cadillac. Keine Zigaretten auf die Straße geschmissen aus dem Cadillac.

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0: 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So, ein großer Schlag gegen die Kriminalität ist der Guardia Civil auf Gran Canaria gelungen. Unter dem Namen Operation Uraca zerschlug die Kriminalpolizei aus Vecindario und Maspalomas eine gut organisierte kriminelle Vereinigung, die sich auf Einbrüche in Hotels und touristischen Apartmentkomplexen spezialisiert hatte.
1: Ja, 4 mutmaßliche Haupttäter wurden von den Ermittlern festgenommen. Vorgeworfen werden den Beschuldigten 18 schwere Diebstähle im Süden der Insel sowie die Mitgliedschaft in einer kriminellen Bande.
0: Ja, ins Rollen kamen die Ermittlungen bereits im Mai, nachdem sich in den touristischen Zonen von San Bartolomé de Tirajana und Mogán die Anzeigen von Urlaubern und Hotelbetreibern gehäuft hatten. Äußerst professionell gingen die Täter bei ihren Streifzügen vor. Sie kundschafteten die Ferienlage vorab präzise aus, nutzten die Abwesenheit der Gäste während der Strandstunden und hebelten Fenster oder Balkontüren in Erdgeschossen auf.
1: Ausschließlich leicht zu transportierende Wertgegenstände wie Bargeld, teure Uhren, Marken, Sonnenbrillen, Laptops und hochwertiger Schmuck standen im Visier der Bande. Nach wochenlanger verdeckter Beschattung und der präzisen Auswertung von Überwachungskameras schlugen die Spezialeinheiten der Guardia Civil schließlich zeitgleich in mehreren Wohnungen der Verdächtigen zu.
0: Ja, ein riesiges Lager mit Diebesgut, dessen Gesamtwert auch über 35.000 Euro geschätzt wird, entdeckten die Beamten bei den Hausdurchsuchungen. Hiervor konnten bereits ein Großteil bestohlenen Touristen zurückgeordnet und ausgehändigt werden. Die Festgenommenen, die bereits wegen ähnlicher Delikte Polizei bekannt sind, wurden dem Untersuchungsrichter in San Bartolomé de Tirajana überstellt, welche U-Haft ohne Kaution anordnete. Und das mit Recht.
1: Haben wir mal wieder die Handschellen klicken
0: klick,
1: lassen.
0: Klick, klick, klick. So, wir klicken zum nächsten Lied, und zwar, wir hören uns noch an Juan Luis Guerra. Und dann gehen wir nochmal in die Werbung. Dann kommt unser Michael mit den Weltnachrichten. Und dann lassen wir es tuten.
1: Ja, montags wird ja getutet.
0: Es wird getutet.

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4: Im Studio ist Michael Miem. In Polen ist eine Debatte über eine mutmaßliche Lieferung von Patriot-Flugabwehrraketen an die Ukraine entbrannt. Die nationalkonservative Opposition wirft der Regierung vor, die Entscheidung ohne Parlament und Präsident getroffen zu haben. Nach Ansicht der Kritiker brauche Polen die Flugabwehrraketen selbst. Die Diskussion fällt in eine Zeit angespannter Beziehungen zwischen Polen und der Ukraine. Vor dem NATO-Gipfel in der Türkei stehen für die Bündnispartner schwierige Entscheidungen an. Bundeskanzler Merz und die anderen Staats- und Regierungschefs wollen Geschlossenheit gegenüber Russland demonstrieren. Zugleich wird darüber diskutiert, wie Europa mit der Politik von US-Präsident Trump umgehen soll. Dabei geht es unter anderem um Rüstungsausgaben, die Unterstützung der Ukraine und die Zusammenarbeit innerhalb des Bündnisses. Ungarn will die Amtszeit von Abgeordneten künftig auf 12 Jahre begrenzen. Ministerpräsident Magyar kündigte entsprechende Verfassungsänderungen an, die bereits im Parlament eingebracht wurden. Zuvor war bereits beschlossen worden, die Amtszeit des Ministerpräsidenten auf maximal 8 Jahre zu begrenzen. Damit könnte der frühere Regierungschef Orbán nicht mehr an die Regierungsspitze zurückkehren. Der Ausbruch des Vulkans Ätna auf Sizilien beeinträchtigt den Flugverkehr am Flughafen Catania. Wegen einer großen Aschewolke wurde der Luftraum zeitweise stark eingeschränkt. Betroffen waren sowohl Starts als auch Landungen. Für Reisende kam es zu Verspätungen und Flugausfälle. Die Türkei hat einem gecharterten LGBTQ-Kreuzfahrtschiff die Einfahrt in die Häfen von Aydin und Istanbul untersagt. Die Behörden begründeten die Entscheidung mit den moralischen Werten des Landes. Das Schiff sollte in der kommenden Woche in beiden Städten anlegen. Der AfD-Bundesparteitag in Erfurt ist nach 2 Tagen zu Ende gegangen. Die Polizei registrierte rund um die Veranstaltung 65 Straftaten, darunter Sachbeschädigungen, Körperverletzungen und Verstöße gegen das Versammlungsgesetz. Zudem gab es einen Durchbruchversuch von Gegendemonstranten sowie Angriffe auf Medienschaffende. Politisch schloss die wiedergewählte Parteichefin Weidel eine Koalition mit der CDU unter Friedrich Merz aus. Der Co-Vorsitzende Chrupalla kündigte für den Fall künftiger Wahlerfolge an, die Rolle des Verfassungsschutzes grundlegend verändern zu wollen, vor allem im Hinblick auf die Beobachtung von Parteien.
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0: Ja, Mark Medlock mit seinem neuen Hit Back into the Sun. So, wir werden tuten.
1: Ja, mal sehen,
0: wie er ist da. Also das
1: oft er es heute dich tuten lässt.
0: Ich glaube, er ist schon ungeduldig.
1: Ist schon ungeduldig, ja. Wir haben ja auch 10 Uhr und gleich 4 Minuten.
0: Ja, ich wollte den Mark Medlock noch mal etwas singen lassen.
2: Morgen.
0: Einen wunderschönen guten Morgen, mein lieber Tobias. Wie geht es dir?
2: Ja, soweit so gut.
0: Oh, das hört sich gut an, soweit so gut. Ist es bei euch schon warm geworden?
2: Ja, ist gut warm geworden.
0: Es wird morgen noch wärmer.
2: Ja, ich befürchte auch.
0: Aber dafür wird es am Donnerstag wieder kühler.
2: Du wirst noch bis Donnerstag überleben.
0: Genau. Ja, wir haben schon viel überlebt, hör mal. Ansonsten, was gibt's Neues bei dir?
2: Was gibt's denn Neues? Gibt bei mir was Neues?
0: Du bist heute nicht so kommunikationsbereit wie sonst.
2: Ich weiß auch noch nicht. Ich bin noch nicht ganz richtig da. Ich bin noch am Kaffee trinken, weißt du?
0: Okay. Soll ich nachher nochmal anrufen?
2: Nein. Alles gut.
0: Ja, ich würde dann sagen.
2: Mein Handgelenk kann sich schon bewegen.
0: Ah ja, das ist doch toll. Hör mal, das ist ja eine Neuigkeit.
2: Es geht voran,
0: poco a poco. So, dann würde ich sagen, wir kommen zu unserer schnellen Nummer. Dann wird dein Gehirn auch wieder schneller und dann bist du...
2: Apropos, hast du letzte Woche jetzt den Glasnudelsalat ausprobiert?
0: Genial, aber ich habe ihn ausprobiert, lauwarm noch. Und ich habe ganz...
2: Und?
0: Ganz genial und ich habe ganz viel Pimientos noch reingemacht. Chili.
2: Auch lecker.
0: Oh, es war hervorragend.
2: Ja, Tom hat ihn am Wochenende auch, am Samstag auch gemacht, zu unserer Party.
0: Ja.
2: Bei ihm war er ein bisschen scharf, aber egal.
0: Ja, bei mir auch. Also bei mir war er sowas von scharf. Du weißt, ich habe noch diese finnischen Chilis, die hauen dir alles raus.
2: Ja.
0: Oh, genial. Hm? Genial.
2: Und hast du es probiert mit dem Abwaschen?
0: Ja, perfekt.
2: Hat es funktioniert?
0: Es hat funktioniert. Die Stärke war raus und sie waren dann immer so klebrig, wie ich das... Genau.
2: Ja.
0: Also gut, dann ja, lass uns...
2: Genau. Ja, diese Woche habe ich ja auch wieder was Leckeres mitgemacht.
0: Ich habe es schon gepostet vor einer Minute.
2: Sehr schön.
0: Erzähl.
2: Und mein Zitronenkräuterhähnchen ist eigentlich ganz einfach gemacht, kann jeder zu Hause ganz schnell nachmachen. Ich gebe mal das Rezept durch.
0: Das wäre schön.
2: Dafür braucht man 4 Hähnchenbrüstchen. Kleiner Hinweis, man kann auch Hähnchenteile nehmen. Also ein Stückchen Keule gibt es ja hier auch bei Mercadona und so. Ja. Da gibt es ja so diese zerteilten Hähnchen. Die kann man dafür auch so sehr lecker nehmen. Also man muss nicht unbedingt Hähnchenbrust nehmen. Ich mache es jetzt mal mit Hähnchenbrust. Dann brauche ich 2 Bio-Zitronen, den Saft und den Abrieb davon. Also wichtig in dem Fall ist tatsächlich, dass es eine unbehandelte Zitrone ist, ne? Weil ja alles in das Essen reinkommt. Also Eben. Das sollte dann nicht gespritzte Zitrone sein.
0: Nein.
2: Am besten von der Bio-Finca. Genau. So, dann brauche ich 2 Knoblauchzehen, 200 ml Kochsahne, also die fettarme Sahne, 150 ml Hühnchenbrühe oder irgendeine andere Brühe, bloß keine Fischbrühe.
0: Nee, wäre blöd.
2: Jetzt wäre blöd, ja. 2 Esslöffel Olivenöl, 1 Esslöffel Butter, ein bisschen Senf, frische Rosmarin und Thymian, Salz und Pfeffer. Und gehackte Petersilie. Ganz easy. So, dann nehme ich die Hühnchenteile, die salze ich und pfeffer ich. Dann gebe ich das Olivenöl in eine Pfanne hinein und tue es von beiden Seiten schön goldbraun anbraten und nehme sie dann aus der Pfanne heraus. Dann die Butter hineingeben, den gehackten Knoblauch dazugeben und alles schön anschwitzen. Den Abrieb von der Zitronenschale mit rein und dann Abrieb Zitronenschale, genau. Und den Saft von der Zitrone mit reingeben, alles also schön ablöschen, alles ein bisschen einkochen lassen, dann den Senf dazugeben und die Brühe und die Sahne. Alles miteinander schön verrühren.
0: Ja.
2: Dann gebe ich die Hühnchenbrüstchen wieder in die Pfanne hinein und lasse es einfach so 8 bis 10 Minuten vor sich hinziehen, leicht köcheln lassen. Dann wird die Soße wieder ein bisschen einreduzierter und dicker und das Hühnchen zieht gar quasi. Zum Schluss einfach nur noch mit Petersilie bestreuen und fertig.
0: Super lecker.
2: Ich persönlich liebe dazu, ja, und ich mag dazu am liebsten einfach nur schönes Weißbrot.
0: Hätte ich jetzt auch gesagt, warmes Baguette.
2: Genau, ein schönes warmes Baguette, frisch von unserem Finkerbäcker, besser geht's nicht mehr.
0: Hervorragend, super lecker.
2: Genau.
0: Also wie gesagt, wir haben es schon gepostet, kann man ganz leicht nachlesen.
2: Sehr gut. Kleiner Hinweis, wir haben immer mittwochs bis jetzt immer im Blauen Engel und in der Sita unser Brot verkauft. Das ist ja super gut angenommen worden. Also das sind ja ganz viele Gäste von uns jetzt mittlerweile, immer mittwochs. Das haben wir jetzt aber aus rein organisatorischen Dingen auf Donnerstag verschoben. Also ganz wichtiger Hinweis. Ab jetzt immer donnerstags, nicht mittwochs. Donnerstag sind wir mit der Sita im Blauen Hasen ab 19 Uhr. Und da gibt es dann frisch gebackenes Finkerbrot.
0: Super lecker. Und du hast mir gestern noch zwei Tipps gemacht. Waren die ernst gemeint mit den Hitzetipps? Soll ich die auch posten? Okay.
2: Na klar.
0: Aber ich poste sie unter. Ich passe sie aber unter deinem Namen. Nicht, dass man denkt, ich bin verrückt geworden. Also ich sage, Tobi hat gesagt.
2: Aber die sind lustig, die Tipps.
0: Die sind lustig, ja. Wenn ich poste auf jeden Fall mal auf jeden. Ich frage jetzt erstmal.
2: Das eine sind ja ernst gemeinte Küchentipps. Das eine sind ja ernst gemeinte Küchentipps.
0: Ja, aber das andere nicht. Ja, aber ich werde es in deinem Namen posten. So, dann erzähl, was gibt es auf der Finca diese Woche zu erwarten?
2: Du, diese Woche ist bei uns alles normal. So. Also. Keine riesen Partys, keine extra Sachen. Also wir haben am Freitag natürlich die Noche de Tapas. Im Moment ist ja bei uns auch sehr ruhig, ist die Sommerzeit. Mein Mann hat viel Zeit zum Kochen und mit Liebe zu kochen und so, macht er sowieso immer, aber im Moment ist es ein bisschen ruhiger. Ja, und am Wochenende gibt es Großmutter hausgemachte Rouladen.
0: Oh, super lecker.
2: Bei der Hitze.
0: Ja, es war eine gute Idee. Hätte man vielleicht ein bisschen auf den Winter verschieben sollen, aber meint, da kann es ja jeder, oder?
2: Willst du euch mal was sagen?
0: Ja.
2: Kleine Anekdote. Also, ich habe auch mal Käsespätzle auf die Speisekarte geschrieben. Da hatten wir irgendwie 40 Grad in der Woche. Und ich kam selber in die Küche hoch und dachte so, mache ich heute jetzt Spätzle oder mache ich keine? Das heißt, nur doch kein verrückter Mensch bei 40 Grad jetzt Käsespätzle essen wollen.
0: Ich würde es essen.
2: Und hab mich wirklich nicht vorbereitet groß. Also, ich habe schon ein paar Spätzle gehabt, aber nicht so viel, weißt du. Ich schwör's dir, den ganzen Tag habe ich Käsespätzle verkauft dort oben.
0: Ja,
2: mir ist
0: kann man
2: selber fast schon schlecht geworden, weil bei 40 Grad Käsespätzle essen.
0: Hat.
2: Aber so sind es die Leute, ne?
0: Ja, also ich würde es auch essen.
2: Für bei 40 Grad Käsespätzle?
0: Ja.
2: Boah.
0: Ja, auf jeden Fall. Mit einem kalten Gurkensalat.
2: Ich bin ja da eher der Salattyp dann bei 40 Grad.
0: Nee, da muss man durch.
2: Oder so Wassermelone mit Feta-Käse oder so.
0: Nee, da muss man durch. Wenn es Käsespätzle gibt, dann muss man Käsespätzle essen. Aus die Maus, mit kaltem Gurkensalat.
2: Deswegen habe ich gedacht, da müssen Sie jetzt durch. Es gibt Rouladen, hausgemachte Rouladen, da müssen Sie durch.
0: Ja, auch in Ordnung. Solange noch keine Ente auf den Tisch kommt, kein Problem bei 40 Grad. Okay, ja, Tobias. Ja. Wir hören uns wieder am Montag. Nochmal im Blauen Hasen hat sich geändert von Mittwoch auf Donnerstag mit dem Brot abholen.
2: Genau.
0: Und ansonsten wünschen wir euch eine tolle, warme, schnucklig warme Woche.
2: Ja, ich gehe jetzt gleich in meine Physiotherapie und arbeite weiter.
0: So gehört sich das. Und ich und Thomas, wir arbeiten, oder Thomas und ich und mein Esel, wir arbeiten auch weiter.
1: Genau.
0: So machen wir es. Tobias, bis dann, nächste Woche. Ciao, tschüss. Adios, ciao. So. Rouladen, ja gut. Solange er keine Ente mit Knödel macht und Rotkraut, geht's doch alles noch, oder? So, Neuvorstellung, Thalia und Juri mit Toro, Toro, Toro.

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0: Leona Lewis und Barry White, die neue Technik macht's möglich. Und der liebe Dennis war auch schon fleißig, er hat uns den neuen Wochenplan geschickt. Und zwar heute von 12 bis 15 Uhr der Roberto Modesto mit seiner Bachata-Party am Strand. Dann von 18 bis 22 Uhr Roberto und Johnny, die sind jetzt zu zweit auch, guck an. Die machen auch Latein-Party. Ja, ist lateinamerikanische Party am Strand, und zwar von 18 bis 20 Uhr. Dann kommt das nächste Duo, und zwar von 20 bis 22 Uhr, Janine Hollenbach und Detlef Krämer. Und dann nochmal der liebe Detlef Krämer allein. Und der begeistert natürlich mit seiner einmaligen Stimme. Ja, und das gibt's alles im Café Mozart 2 und natürlich auch die leckeren hausgemachten Gerichte im neuen Restaurant Mozart Beach House. So, liebe Grüße.
1: Ja, liebe Grüße an Dennis. Ja. Und wir kommen zum Enkeltrick. Die Nichte liegt im Krankenhaus, sagt der unbekannte Mann am Telefon zu einer 75-jährigen Frau. Ja, mit einer Operation 32.000 könne sie gerettet werden. Ja, das Geld wird in Kürze jemand bei ihr abholen. Ja, die Frau wollte natürlich der Nichte helfen. Wenig später übergab sie einem Unbekannten an der Wohnung 30.000 bar. Allerdings, es gab keinen Notfall. Das Geld ist verschwunden. Nun ermittelt die Polizei und solche Schockanrufe, auch Enkeltrick genannt, kommen immer wieder vor.
0: Ja, die Masche, Trickbetrüger am Telefon spielen emotionale Nähe vor oder verängstigen mit Autorität und immer bauen sie Zeitdruck auf, um die Anrufe zu verunsichern und an Geld, Wertsachen oder sensible Daten zu gelangen.
1: Ja, und die Polizei rät deshalb skeptisch bleiben und sich bloß nicht verunsichern lassen. Das ist bei überfallartigen Anrufen mit Überraschungseffekt leichter gesagt als getan, klar. Besonders wenn vermeintliche Angehörige in Not sind, aber wer die Vorgehensweise der Betrüger kennt, dem fällt es wahrscheinlich leichter, sich nicht aus der Ruhe bringen zu lassen und den faulen Zauber zu enttarnen.
0: Ja, die beiden grundsätzliche Maschen also im Überblick. Erstens der klassische Enkeltrick. Also hier beginnt das Gespräch oft mit gerade mal, wer dran ist, oder eine Nachricht. Hallo Mama, mein Handy ist kaputt, das ist meine neue Nummer. Wegen eines angeblichen finanziellen Problems werden Angerufene dann zu Bargeldübergabe oder Blitzüberweisungen gedrängt.
1: Ja, perfide und wichtig zu wissen, es kann sein, dass die Kriminellen künstliche Intelligenz einsetzen. Wir hatten ja auch darüber schon mal berichtet, um Stimmen von Angehörigen täuschend echt zu imitieren, was natürlich den emotionalen Druck massiv erhöht.
0: Ja, und dann gibt es ja auch noch den Schockanruf. Dabei setzen Kriminelle voll auf Angst. Sie geben sich als Polizei, Staatsanwalt oder auch als Klinikpersonal aus, berichten etwa von einem dramatischen Unfall oder Haftgeschehen nachher Verwandter. Um Konsequenzen abzuwenden, wird unter Zeitdruck die Übergabe von Geld, Zahlungsraten oder Wertsachen verlangt und durch Rufnummermanipulation, Caller-ID-Spoofing erscheint oft sogar eine echte Behördennummer im Display. Also dass es definitiv keine Garant für eine Echtheit des Anrufes gibt.
1: Ja, wichtig zu wissen, Geldinstitute oder Behörden fordern am Telefon niemals sensible Daten oder die Herausgabe von Wertsachen.
0: Ja, und zum richtigen Verhalten kommen wir gleich, aber wir machen erst noch mal ein Musikstück machen wir noch. Daddy Yankee und ja, die Zeit rast jetzt wieder. Es ist unglaublich, oder?

0: So, jetzt kommen wir zu dem richtigen Verhalten bei und nach einem Betrugsanruf.
1: Ja, es ist wichtig, sich gedanklich auf diese Anrufe vorzubereiten und vielleicht so ein paar Verhaltensgrundsätze zu verinnerlichen. Erstens, bei Zeitdruck oder dubiosen Geschichten sofort auflegen. Angehörige oder Institution unter der altbekannten Nummer zurückrufen und den Sachverhalt klären.
0: Ja, alternativ eine Vertrauensperson anrufen und diese schildern, was passiert ist.
1: Niemals, niemals Passwörter, PINs, Tanz oder Kontodaten am Telefon preisgeben. Niemals Geld oder Wertsachen wie Schmuck an unbekannte Personen überreichen.
0: Und jeden Betrugsversuch konsequent der Polizei melden.
1: Ja, und wurden denn sensible Daten weitergegeben, dann den Sperrnotruf 116 116 anrufen, um etwa Zahlungskarten und Konten sperren zu lassen.
0: Ja, aber auch präventiv lässt sich einiges tun, etwa eine folgende der drei Dinge, und zwar einmal Codeworte. Mit Verwandten, gegebenenfalls auch mit Freunden ein Codewort vereinbaren, das nur der involvierte Personenkreis kennt. Und dieses Wort kann notfalls abgefragt werden, um sicherzustellen, dass der Anrufer auch wirklich die sind, für die sie sich ausgeben.
1: Ja, die nächste Möglichkeit aus dem Telefonbuch austragen lassen. Das persönliche Umfeld hat die Telefonnummer ohnehin und wer den Eintrag trotzdem nicht missen möchte, lässt am besten den Vornamen abkürzen, damit der oder die Täter keinen Hinweis auf das eigene Alter bekommen, wie zum Beispiel Hertha Schmidt wird eine H. Schmidt.
0: Ja, oder den Vornamen ganz weglassen, ja. Und andere warnen, es ist sinnvoll, Verwandte, Bekannte vor solchen Betrügereien zu warnen. Also erzählt sie eben, denn wer von den diversen Maschen schon gehört hat, den können Betrügerinnen und Betrüger nicht mehr eiskalt mit ihren Anrufen erwischen. Genauso ist es.
1: Aber es gibt es immer wieder, dass Leute eben drauf reinfallen.
0: Ich habe mal eine Message bekommen, hallo Mama, mein Handy ist kaputt.
1: Ja.
0: Von meinem Sohn.
1: Ja.
0: Der saß mir aber gegenüber.
1: Ja.
0: War blöd.
1: Und genau. Ich habe auch schon Reportagen gesehen, wo dann die Enkel-Trickbetrüger lange an dem Telefon gehalten wurden und dann sie sofort auf frischer Tat ertappt werden konnten. Ja. Das sind dann die Pfiffigen.
0: Ja. So, wir machen nochmal Musik. Romeo Santos und Prinz Royce. Und dann kommen wir gleich Schlag auf Schlag zu unseren Lokalnachrichten.

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1: Siete Palmas kritisiert die Verlegung der Müllcontainer in Feo Mosson. Die Anwohnervereinigung Siete Palmas kritisiert scharf die jüngste Verlegung von Müllcontainern entlang der Avenida Pintor Feo Mosson. Die neuen seitlich befüllbaren Container wurden von der städtischen Reinigungsabteilung unter Wohnhäuser und direkt neben Restaurants platziert. Bei Anwohnern und Gastronomen stößt dies auf massiven Widerstand. David Rodriguez, Präsident der Vereinigung, betont, dass die Container ursprünglich auf die zentrale Promenade verlegt worden seien, um Belästigungen zu vermeiden. Nun würde es aber zu Geruchsbelästigungen, Insektenplagen und Lärm durch die Müllentsorgung kommen.
2: Tierquälerei-Schwindel in Telde entlarvt. In Telde entpuppte sich ein Vorwurf von Tierquälerei mit 150 Hunden als Falschmeldung. Eine Razzia der Polizei und Drohneneinheiten widerlegte Behauptungen, die auf den sozialen Medien kursieren. Dort hieß es, es werden mehr als 150 Hunde unter tierschutzwidrigen Bedingungen leben. Es waren aber unter 50 Tiere und es gab keine Misshandlung. Die betroffene Familie und Anwohner litten unter massivem Stress, da online auch die Adresse veröffentlicht wurde und es daraufhin zu einer Menschenmenge vor dem Haus kam. Durch die falschen Anschuldigungen benötigten mehrere Personen medizinische Hilfe. Die Familie zieht auch rechtliche Konsequenzen in Betracht.
1: Drei Personen bei einer Massenkarambolage auf der GC1 verletzt. Am Sonntag, den 5. Juli, ereignete sich 7 Kilometer nördlich von Telde auf der GC1 eine Massenkarambolage. Dabei wurde eine 45-jährige Frau lebensfänglich gefährlich, eine 79-jährige Frau schwer und ein 54-jähriger Mann leicht verletzt. Alle drei wurden zur Behandlung ins Universitätsklinikum Dr. Negrin gebracht.
2: Rund um den Teide wurden mehr als 500 Mikrobeben gemessen. Das Nationale Geografische Institut verzeichnete am 3. Juli westlich von Las Cañadas del Teide rund 500 Mikrobeben innerhalb von 10 Stunden. Die Beben, die in etwa 10 Kilometer Tiefe auftraten, waren zu schwach, um von der Bevölkerung wahrgenommen zu werden. Laut dem Institut handelt es sich um ein wiederkehrendes Phänomen seit 2016, das auf die Zirkulation von Magma in tieferen Erdschichten zurückzuführen ist. Die aktuelle Aktivität weise geringere Energie auf, was die Erkennung erschwert. Die Behörden betonen, dass die Seismizität keine direkte Ausbruchsgefahr darstelle, aber kontinuierlich überwacht wird.
1: Ja, iberisches Duell zwischen Spanien und Portugal. Heute Abend um 20 Uhr kanarischer Zeit kommt es im texanischen Dallas zu hochspannendem WM-Achtelfinale zwischen Spanien und Portugal. Die beiden iberischen Nachbarn treffen im Duell aufeinander, bei dem es um den Einzug ins Viertelfinale geht. So, das waren unsere Lokalnachrichten auf Mixradio Gran Canaria. Könnt ihr natürlich jederzeit nachlesen, entweder und auf Facebook oder Instagram oder aber direkt bei uns auf der Seite www.mixradio.eu und unter dem Reiter Lokalnachrichten. So, wir machen Musik. We can't get enough. Viel Spaß.

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0: So, wir haben 10.48 Uhr, 29 Sekunden und wie immer um diese Zeit bekommen wir zu unseren, ja, wo wir Mixradio gehört haben.
1: Genau, unsere Zahlen.
0: Unsere Zahlen, ja, die du heute Morgen schon.
1: Das ist sozusagen der Nachweis, dass www.mixradio.eu funktioniert.
0: Genau, also Mixradio wurde letzte Woche gehört. Bis Sonntag haben wir immer die aktuellen Zahlen. Und zwar in Deutschland, in Spanien, in der Schweiz wurde Mixradio gehört, in Österreich, in den Vereinigten Staaten, in Belgien, in Tschechien, in Ungarn, in Finnland, in Schweden wurde Mixradio gehört, in der Niederlande, in Irland, Algerien, Italien, Polen, in Afghanistan, in Albanien, in China, in Japan, in Georgien und in Portugal. Wie immer sagen wir vielen, vielen, vielen Dank und erzählt's einfach weiter.
1: Genau.
0: Es fehlen noch ungefähr 150 Länder. Aber die kriegen wir auch noch hin.
1: Ja, und ich sage, das war's. Die Montagsausgabe des Radiofrühstücks mit Bärbel und Thomas von 9 bis 11. Aber wir sind ja der deutschsprachige Sender hier im Süden der Insel mit den meisten Live-Moderationen und deshalb geht es gleich weiter von 11 bis 13 Uhr. Ja, der gute Laune-Mittag mit Melvin und dann von 13 bis 15 Uhr Playaventura mit Pascal. Und dann nochmal live am Mikrofon von 18 bis 20 Uhr der Mixclub mit.
0: Nein, der fällt aus. Steckt eigentlich Urlaub hinten dran, oder?
1: Nein, da steht nicht. Gar nichts.
0: Der liebe Michael ist in seinen wohlverdienten Urlaub gefahren.
1: Okay, dann freut euch auf Melvin und Pascal.
0: Genau, und wir sind morgen wieder da.
1: Ja, pünktlich um 9.
0: Aber hallo. Und wir machen hier weiter mit Maluma Loco Evolver. Viel Spaß und dranbleiben.

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4: Im Studio ist Michael Miem. Zum Beginn einer neuen Hitzewelle verschärft sich die Waldbrandlage im Süden Frankreichs. Wegen eines großen Feuers westlich von Perpignan müssen rund 5000 Menschen ihre Häuser verlassen. Nach Medienberichten wurden bereits etwa 1700 Hektar Land zerstört. Ein Anwohner und ein Feuerwehrmann erlitten lebensgefährliche Verletzungen. Nach dem AfD-Bundesparteitag in Erfurt laufen Ermittlungen der Polizei gegen mehrere Demonstranten. Sie hatten unter anderem Journalisten freier Medien angegriffen und zum Teil verletzt. Auf Nachfrage gaben Mitglieder des Aktionsbündnisses Widersetzen deutliche Antworten.
5: Fragen von Apollo News nehmen wir nicht entgegen. Danke.
6: Wir sind nach Erfurt gekommen, um Faschistinnen zu blockieren. Faschistinnen mit einem Presseausweis sind immer noch Faschistinnen. Ich glaube, ich weiß nicht, was sie nicht verstanden haben. Sie sind auf unseren Aktionen nicht willkommen. Können auch gerne jetzt gehen.
4: Attacken gab es gegen Mitarbeiter des Portals Apollo News und der Zeitung Junge Freiheit. Vertreter von Union, SPD und Grünen verurteilten die Angriffe, ebenso Wolfgang Kubicki von der FDP.
7: Angriffe auf Journalisten sind Straftaten und sie müssen entsprechend verfolgt werden. Und die Billigung von Straftaten, ja, seit wieder Straftaten. Es wird Zeit, dass jede staatliche Förderung von NGOs unterbleibt, die solche Gruppierungen unterstützen. Dass der Staat selbst finanzielle Hilfe leistet dafür, dass Straftaten begangen werden können, ist ein Unding. Und deshalb ist meine Aufforderung an Union und SPD in Berlin, vor allen Dingen an Karin Prien, bei der Förderung von Demokratie leben, darauf zu achten, dass solche Gruppierungen keinen Cent mehr bekommen von deutschen Steuerzahlern.
4: Eine Mehrheit der Menschen in Deutschland spricht sich gegen die geplante Ausweitung der Befristung bei Neueinstellungen aus. Das zeigt eine repräsentative Umfrage. Demnach lehnen rund 54% die Pläne der Bundesregierung ab, während etwa jeder Vierte die Reform unterstützt. Rund ein Fünftel der Befragten zeigte sich unentschieden. Auf den Philippinen hat das Amtsenthebungsverfahren gegen Vizepräsidentin Duterte begonnen. Der Senat eröffnete den Prozess gegen die 48-Jährige. Im Falle einer Verurteilung würde sie ihr Amt verlieren und dürfte künftig keine öffentlichen Ämter mehr übernehmen. Das wäre auch ein schwerer Rückschlag für mögliche Präsidentschaftspläne bei der Wahl 2028.

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Und hier kommt jetzt eure Prise gute Laune. Hier kommen 2 Stunden gute Laune Mittag mit mir, Melvin. Und ihr könnt uns natürlich auch über unseren Webplayer hören. Auf www.mixradio.eu könnt ihr uns von Argentinien bis Australien auf der ganzen Welt hören, solange ihr natürlich Internet habt. Und es ist 11.01 Uhr hier auf Gran Canaria, beziehungsweise 12.01 Uhr auf dem europäischen Festland. Und die Sonne, sie scheint ein wenig, der Himmel ist zwar etwas grau, zumindest durch den Kalima, aber das stört uns natürlich wie nicht, denn wir haben gute Laune, die Stimmung ist gut, meine Stimme, die ist auch gut. Und wir gehen natürlich jetzt rein mit einem richtig tollen Song von Demi Lovato, Cool for the Summer.

Ja, und in New York, da haben sich dieses Wochenende auch nicht nur zwei Menschen getraut, aber sondern auch viele andere. Und jetzt, vielleicht könnten es die ein oder andere von euch schon wissen, es geht natürlich jetzt um die Hochzeit zwischen Taylor Swift und Travis Kelce, denn sie haben es endlich gemacht. Endlich hat das Superpaar, so könnte man sie doch schon bezeichnen, sie haben geheiratet im New Yorker Madison Square Garden. Und das beliefern ja jetzt nun mal auch viele Bilder und auch Videos. Ja, und gefeiert wurde das Ganze ja im Madison Square Garden im Westen Manhattans. Und diese Arena ist ja schon eine der größten, die es so gibt. Und da passen ja wirklich zu Spitzenzeiten 20.000 Menschen rein. Und da waren übrigens auch Stars dabei, wie Avery. Also da traten schon Stars auf wie Elvis Presley, die Rolling Stones oder Frank Sinatra und natürlich Taylor Swift selber auch. Und das ganze Gelände war natürlich für diese Großveranstaltung, so kann man es ja nun mal auch bezeichnen, weil dort über 1000 Gäste eingeladen waren, natürlich weiträumig abgesperrt. Und die Türen öffneten um 15.30 Uhr Ortszeit und dann ging es erstmal mit einer guten Cocktailstunde los. Und auch in der Mitteilung der Sprecherin, der Musikerin, aus der zahlreiche US-Medien bisher übereinstimmend zitieren, heißt es, Trauzeuge von Swift sei ihr Bruder Austin gewesen. Travis Kelce stand demnach sein Bruder Jason zur Seite. Ja, und die Zeremonie, also durchgeführt, habe der Schauspieler und Komiker Adam Sandler. Klingt natürlich alles wunderschön und total toll. Und natürlich ist es auch etwas Schönes, wenn zwei Menschen heiraten, keine Frage. Aber die ganze Geschichte hat vielleicht auch die eine oder andere Schattenseite und die schauen wir uns gleich nach Dua Lipa einmal genauer an.

Und wir sind natürlich immer noch thematisch weiterhin bei der Hochzeit von Taylor Swift und Travis Kelce. Ja, und da kann man auch schon ein bisschen drüber sprechen, dass es vielleicht doch die ein oder andere Schattenseite tatsächlich hat, denn New York als Metropole steckt gerade auch mitten in einer Hitzewelle mit Temperaturen auch um die 40 Grad. Zuhörer in Deutschland, ihr werdet das wahrscheinlich jetzt auch ziemlich nachvollziehen können oder auch in Österreich und auch der Schweiz, dass das nicht ganz so angenehm ist. Und klar, das hielt natürlich auch ihre Fans ja nicht davon ab, zum Madison Square Garden zu reisen. Aber was doch der ein oder andere tatsächlich kritisch anmerkte, ist, dass erstens ja wirklich viele Straßen abgesperrt worden sind. Das heißt auch Menschen, die ja in Manhattan arbeiten müssen, eben nicht so einfach zu ihren Arbeitsorten gekommen sind. Und auch das ja vor allem auch irgendwie auch kritisch ist, klar, es ist ja nun mal eine Hochzeit von einem Superstar, aber dass es ja dann doch irgendwie nicht so privat war, wie es ja doch vielleicht wirkt in der Vorgeschichte, und dass halt auch wirklich es sehr, sehr wenig Vorinformationen gab und naja, jetzt immer noch auch recht wenig Informationen gibt generell, bis auf eben vielleicht vereinzelte Statements. Und das, es stößt doch dem einen oder anderen doch recht negativ auf, weil dann sich auch so ein doch Star wie Taylor Swift ja doch Schritt für Schritt auch von den Fans entfremdet. Was natürlich, was ich schon meinte, der eine oder andere nicht so gut findet. Natürlich, viele andere finden es super und ich muss persönlich auch sagen, klar, das kann man so sehen, aber es ist doch trotzdem immer schön, wenn Menschen Liebe zueinander empfinden und dann natürlich auch den richtigen finden und dann noch heiraten, weil das ist doch ein wirklich schöner Moment. Und genau aus dem Grund spiele ich jetzt auch einen Song von Taylor Swift, nämlich Shake It Off.

So, und jetzt habe ich tatsächlich noch eine kleine Sache für alle jüngeren Zuschauer, beziehungsweise Zuschauer, vor allem Zuhörer. Ich war irgendwie gerade schon voll im Social Media Game drin. Nämlich, heute ist ja der 6.7.2026 und vielleicht könnte jetzt dem einen oder anderen schon mal ein Licht aufgehen, denn wir hatten ja einen Social Media Trend, der mit 6 und 7 zu tun hatte, nämlich 6-7. Und das ist heute den einigen aufgefallen. Es ist doch eigentlich 6-7 Day, eben der 6.7. Tja, und wenn ich jetzt euch dafür natürlich gesorgt habe, dass jetzt hier der eine oder andere natürlich nochmal die Handbewegung macht, dann macht sie doch natürlich einfach gleich mit zum nächsten Song.

Alexandra Stan mit Mr. Sexobeat war das eben gerade. Und wir schreiben die Zeit 11.24 Uhr und das heißt, es geht wieder in ganz, ganz großen Schritten Richtung Lokalnachrichten. Da geht es heute übrigens um die folgenden Themen. Siete Palmas kritisiert die Verlegung von Müllcontainern in Phelomonzon. Tierquälereischwindel in Telde entlarvt. Drei Personen bei einer Massenkarambolage auf der GC1 verletzt. Und rund um den Tede wurden mehr als 500 Mikrobeben gemessen. Ja, und das alles bekommt ihr gleich. Aber vorher spielen wir noch einen Song und ihr kommt Golden.

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1: Und heute ist der 6.7.2026 und es ist 11.28 Uhr kanarischer Zeit. Siete Palmas kritisiert die Verlegung der Müllcontainer in Villemessant. Die Anwohnervereinigung Siete Palmas kritisiert scharf die jüngste Verlegung von Müllcontainern entlang der Avenida Pintor Villemessant. Die neuen seitlich befüllbaren Container wurden von der städtischen Reinigungsabteilung unter Wohnhäusern und direkt neben Restaurants platziert. Bei Anwohnern und Gastronomen stößt dies auf massiven Widerstand. David Rodriguez, Präsident der Vereinigung, betont, dass die Container ursprünglich auf die zentrale Promenade verlegt worden seien, um Belästigung zu vermeiden. Nun würde es aber zu Geruchsbelästigung, Insektenplagen und Lärm durch die Müllentsorgung kommen. Tierquälerei, Schwindel in Telde entlarvt. In Telde entpuppte sich ein Vorwurf von Tierquälerei mit 150 Hunden als Falschmeldung. Eine Razzia der Polizei und Drohneneinheiten widerlegte Behauptungen, die auf sozialen Medien kursierten. Dort hieß es werden mehr als 150 Hunde unter tierschutzwidrigen Bedingungen leben. Es waren aber unter 50 Tiere und es gab keine Misshandlung. Die betroffene Familie und Anwohner litten unter massivem Stress, da online auch die Adresse veröffentlicht wurde und es daraufhin zu einer Menschenmenge vor dem Haus kam. Durch die falschen Anschuldigungen benötigten mehrere Personen medizinische Hilfe. Die Familie zieht auch rechtliche Konsequenzen in Betracht. Drei Personen bei einer Massenkarambolage auf der GC1 verletzt. Am Sonntag, den 5. Juli, ereignete sich 7 Kilometer nördlich von Telde auf der GC1 eine Massenkarambolage. Dabei wurde eine 45-jährige Frau lebensgefährlich, eine 79-jährige Frau schwer und ein 54-jähriger Mann leicht verletzt. Alle drei wurden zur Behandlung ins Universitätsklinikum Dr. Negrin gebracht. Rund um den Telde wurden mehr als 500 Mikrobeben gemessen. Das Nationale Geographische Institut verzeichnete am 3. Juli wesentlich westlich von Las Canedas del Telde rund 500 Mikrobeben innerhalb von 10 Stunden. Die Beben, die in etwa 10 Kilometern Tiefe auftraten, waren zu schwach, um von der Bevölkerung wahrgenommen zu werden. Laut IGN handelt es sich um ein wiederkehrendes Phänomen seit 2016, das auf die Zirkulation von Magma in tiefen Erdschichten zurückzuführen ist. Die aktuelle Aktivität weise geringe Energie auf, was die Erkennung erschwert. Die Behörden betonen, dass die Seismizität keine direkte Ausbruchsgefahr darstelle, aber kontinuierlich überwacht werde. Iberisches Duell zwischen Spanien und Portugal. Heute Abend um 20 Uhr kanarischer Zeit kommt es im texanischen Dallas zum hochspannenden WM-Achtelfinale zwischen Spanien und Portugal. Die beiden iberischen Nachbarn treffen im Duell aufeinander, bei dem es um den Einzug ins Viertelfinale geht. Das waren die Lokalnachrichten hier auf Mix Radio Gran Canaria und die könnt ihr natürlich wie immer auf unserer Webseite auf www.mixradio.eu unter dem Reiter Lokalnachrichten nachlesen oder ihr geht einfach auf Instagram oder Facebook, da findet ihr auch den Link.

Das war Lady Gaga mit Love Game. Ja, und eigentlich fast schon passend zu dem Titel. Vielleicht weiß es der eine oder andere schon, ich bin ein großer Salatliebhaber. Und da habe ich tatsächlich doch heute früh wieder ein wirklich doch interessantes und, glaube ich, ganz leckeres Rezept gefunden. Denn Zuckerschotensalat mit Walnüssen und Parmesan. Da würde selbst ich als, naja, sagen wir mal, nicht so Nussliebhaber, glaube ich auch, das mal demnächst ausprobieren. Denn für diesen doch recht besonderen knackigen Salat aus Zuckerschoten braucht man tatsächlich nur ein bisschen Öl, natürlich, wie gesagt, noch vielleicht würzigen Senf oder Zitronensaft und natürlich geröstete Walnüsse und Parmesanspäne. Und zack, hat man wieder etwas richtig Leckeres, was man vielleicht mal mittags schnell essen kann. Oder doch, wenn ihr vielleicht abends jetzt, sagen wir mal, etwas nicht so Schweres essen wollt. Denn da kann ich auch nur den Tipp geben, es wird ja wieder warm auch die nächsten Tage. Und ja, ich habe am Wochenende auch den Fehler gemacht, abends doch viel zu schwere Sachen zu essen. Da ist man noch länger wach und das Einschlafen fällt einem auch nicht so leicht. Und auch dieser leckere Zuckerschotensalat, den könnt ihr eben auch etwas länger im Kühlschrank stehen lassen, weil der hält sich tatsächlich noch ein bisschen länger. Aber wie wir den genau zubereiten, das gucken wir uns gleich an. Vorher hören wir aber noch einmal Ellie Goulding, dann gehen wir rein in die Werbung und dann kommt nochmal Vienna und dann hören wir uns nochmal wieder. Und dann bitte mitschreiben.

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da haben wir doch heute doch den ein oder anderen Liebessong hier drin. Das ist mir auch gerade eben erst aufgefallen. Aber gut, es sind ja nun mal auch eigentlich sehr, sehr schöne und auch tolle Titel. Das war gerade Rihanna mit Te Amo. Ja, und könnte man auch fast hier wieder mitnehmen, denn wir sind immer noch beim Zuckerschotensalat mit Walnüssen und Parmesan, wenn ihr wollt oder nicht. Und wie machen wir denn eigentlich dieses leckere Gericht jetzt vielleicht auch passend zum Mittag als Nachspeise? Also was ihr eigentlich im ersten Schritt macht, ist, ihr braucht einen mittelgroßen Topf mit tatsächlich Salzwasser, den am besten zum Kochen bringen. Eine Schüssel mit gesalzenem Eiswasser bereitet ihr nebenbei noch vor. Dann kommen Erbsen in das kochende Wasser und etwa 30 Sekunden bis eine Minute dürft ihr die dann köcheln lassen, bis sie so hellgrün und bissfest sind. Dann gießt ihr die Erbsen ab und packt sie anschließend in das Eiswasser, um sie wieder vollständig abzukühlen. Gut abtropfen lassen und dabei das Sieb schütteln. So, im zweiten Schritt kommen dann die Zuckerschoten in eine leere Schüssel. Ihr macht noch vielleicht ein bisschen Zitronenschale und Saft natürlich mit dazu. Ich muss mal kurz gucken. Irgendwas stimmt hier nicht. Ihr macht natürlich nur ein bisschen Zitronensaft dazu, nicht die Zitronenschalen natürlich. Sorry hierfür. Dann kommt vielleicht doch ein bisschen Senf mit dazu, wenn ihr es natürlich wollt. Auch vielleicht frisch gemahlenen Pfeffer und das natürlich kräftig umrühren, bis natürlich dann eben auch die Erbsen, die kommen natürlich auch mit dazu, dass die dann so mit einer schicken Soße überzogen sind. Falls gewünscht, und jetzt wird es hier wichtig, kommen die Walnüsse mit dazu, natürlich als richtiger Energiekick, damit ihr auch wirklich ganz viel Kraft für diesen Nachmittag habt. Könnt natürlich noch ein bisschen Minze mit reinmachen und auch Parmesan. Ich bin ehrlich, ich mag eigentlich Parmesan nicht ganz so gerne im Salat, aber wenn ihr ihn liebt, dann macht ihn rein. Und natürlich auch nochmal vielleicht mit Salz und Pfeffer abschmecken lassen, aber dadurch, dass ja schon mal auch die Erbsen mit im Salzwasser waren, vielleicht ist das dann auch schon zu viel für euch. So, und ihr könnt diesen fertigen Salat natürlich jetzt schon bei normaler Zimmertemperatur tatsächlich essen oder ihr packt ihn nochmal in den Kühlschrank und da ist er tatsächlich bis zu 3 Tage noch gut. Nur hier wichtig, die Minze bitte erst kurz vor dem Servieren bzw. kurz vorm Essen hinzufügen, wenn ihr sie wirklich mit drin haben wollt, weil die hält sich nicht so lange, sonst habt ihr ein böses Erwachen, wenn ihr den Kühlschrank aufmacht und das wünsche ich euch natürlich nicht, weil das ist natürlich super, super ärgerlich. Ja, und mit diesem kleinen Tipp gehen wir jetzt raus erstmal aus der ersten Stunde. Jetzt kommt einmal noch Ace of Base mit All for You und dann hören wir uns gleich nach den Nachrichten zur vollen Stunde wieder. Bis dahin, bleibt bitte dran.

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3: Im Studio ist Michael Miem. Zum Beginn einer neuen Hitzewelle verschärft sich die Waldbrandlage im Süden Frankreichs. Wegen eines großen Feuers westlich von Perpignan müssen rund 5000 Menschen ihre Häuser verlassen. Nach Medienberichten wurden bereits etwa 1700 Hektar Land zerstört. Ein Anwohner und ein Feuerwehrmann erlitten lebensgefährliche Verletzungen. Nach dem AfD-Bundesparteitag in Erfurt laufen Ermittlungen der Polizei gegen mehrere Demonstranten. Sie hatten unter anderem Journalisten freier Medien angegriffen und zum Teil verletzt. Auf Nachfrage gaben Mitglieder des Aktionsbündnisses Widersetzen deutliche Antworten.
4: Fragen von Apollo News nehmen wir nicht entgegen. Danke.
5: Wir sind nach Erfurt gekommen, um Faschistinnen zu blockieren. Faschistinnen mit einem Presseausweis sind immer noch Faschistinnen. Ich glaube, ich weiß nicht, was Sie nicht verstanden haben. Sie sind auf unseren Aktionen nicht willkommen. Können auch gerne jetzt gehen.
3: Attacken gab es gegen Mitarbeiter des Portals Apollo News und der Zeitung Junge Freiheit. Vertreter von Union, SPD und Grünen verurteilten die Angriffe, ebenso Wolfgang Kubicki von der FDP.
6: Angriffe auf Journalisten sind Straftaten und sie müssen entsprechend verfolgt werden. Und die Billigung von Straftaten, ja, seit wieder Straftaten. Es wird Zeit, dass jede staatliche Förderung von NGOs unterbleibt, die solche Gruppierungen unterstützen. Dass der Staat selbst finanzielle Hilfe leistet dafür, dass Straftaten begangen werden können, ist ein Unding. Und deshalb ist meine Aufforderung an Union und SPD in Berlin, vor allen Dingen an Karin Prien, bei der Förderung von Demokratieleben darauf zu achten, dass solche Gruppierungen keinen Cent mehr bekommen von deutschen Steuerzahlern.
3: Eine Mehrheit der Menschen in Deutschland spricht sich gegen die geplante Ausweitung der Befristung bei Neueinstellungen aus. Das zeigt eine repräsentative Umfrage. Demnach lehnen rund 54% die Pläne der Bundesregierung ab, während etwa jeder Vierte die Reform unterstützt. Rund ein Fünftel der Befragten zeigte sich unentschieden. Auf den Philippinen hat das Amtsenthebungsverfahren gegen Vizepräsidentin Duterte begonnen. Der Senat eröffnete den Prozess gegen die 48-Jährige. Im Falle einer Verurteilung würde sie ihr Amt verlieren und dürfte künftig keine öffentlichen Ämter mehr übernehmen. Das wäre auch ein schwerer Rückschlag für mögliche Präsidentschaftspläne bei der Wahl 2028.
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Und wir schreiben die Zeit 12.02 Uhr hier auf Gran Canaria, beziehungsweise in Österreich, Deutschland und der Schweiz ist es 13.02 Uhr. Und ihr hört natürlich den Gute-Laune-Mittag mit mir, Melvin. Und ihr könnt übrigens Mixradio Gran Canaria natürlich auf 101.1 und 104.8 hier auf der Insel hören. Und das geht aber natürlich auch noch natürlich online, nämlich über www.mixradio.eu. Und da könnt ihr das auf der ganzen Welt machen. Und ihr könnt uns übrigens auch noch auf Social Media folgen, denn auf Facebook, da heißen wir Mixradio Gran Canaria New Generation und auf Instagram heißen wir Mixradio-FM und dann werdet ihr Teil der Mixradio-Familie. Ja, und jetzt in dieser zweiten Stunde haben wir auch noch ein bisschen was vor. Es geht ein bisschen darum, warum wir denn vielleicht alle nicht immer eine Sonnenbrille draußen tragen müssen oder vielleicht warum denn genau doch. Und wir gucken natürlich noch einmal ein bisschen in den Weltraum, weil da haben tatsächlich ein, zwei Menschen eine sehr interessante Idee, wie man da auch Sonnenlicht nachts auf die Erde bringen könnte, zumindest in die Teile, wo keine Sonne scheint. Aber vorher hören wir erstmal Jennifer Lopez mit On My Way.

Ja, diese letzten Klänge, die mussten wir doch mal hören. Ja, und jetzt kommen wir zu einem doch recht, ich würde sagen, in meinem Umkreis auch schon ein vielleicht manchmal doch ein bisschen umstrittenes Thema. Manchmal ja schon das größte Thema hier im Süden. Ja, benutzt du jetzt Sonnencreme UV-Faktor 50 oder weniger? Ich bin tatsächlich jemand, der das eigentlich nicht so häufig benutzt. Da kommt schon gleich der Vorwurf, naja, vielleicht gibt es nicht gleich schon demnächst bald Hautkrebs. Und ein anderes großes Thema, das doch vielleicht manchmal für Streit sorgen könnte zwischen den einen oder anderen, ist, müssen wir wirklich eine Sonnenbrille tragen, wenn wir draußen unterwegs sind oder nicht? Und das ist tatsächlich eine Frage, die gar nicht so unrelevant ist, denn was wir wissen und was, glaube ich, auch klar ist, man sollte seine Augen schon vor direkter Sonneneinstrahlung schützen. Aber brauchen wir dafür unbedingt eine Brille? Ja, und um das mal gut auf den Punkt zu bringen, Sonnenbrillen sind wie Sonnenschutz für die Augen, sagt Laura Di Meglio, Assistenzprofessorin für Augenheilkunde am Weimar A-Institut der Johns Hopkins Universität. Und sie helfen die Augenlider, die Haut um die Augen und die Augenoberfläche zu schützen. Heißt, wenn ihr eine Sonnenbrille schon mal draußen tragt, dann macht ihr schon mal viel richtig, denn ihr schützt mal zum ersten Punkt eure Augen. Denn tatsächlich, und dieses normale Sonnenlicht, das hält es schon davon ab, und es gibt auch noch verschiedene Strahlen, die es ja nun mal aus dem Sonnenlicht gibt. Und vor allem, da ist vor allem die UVB-Strahlung hervorzuheben, vor der übrigens auch Sonnenbrillen zum Teil schützen, weil wenn ihr zum Beispiel keine Brille tragt, dann kann es durchaus sein, dass vor allem jetzt auch bei wirklich ja warmem Wetter und auch vor allem Sommer eben die Intensität nochmal steigt und dann das Risiko für Augenerkrankungen sich erhöht. Und übrigens, es gibt auch noch ästhetische Aspekte, warum ihr vielleicht eine Sonnenbrille tragen solltet, denn wenn das Auge und die Region drumherum von eben geschützt sind, eben weil da die Brille davor ist, dann kann es auch dazu führen, dass es die Hautalterung rund ums Auge ein wenig langsamer vonstatten geht, und dadurch habt ihr natürlich weniger Falten oder weil ihr vielleicht die Augen nicht so oft zusammenkneifen müsst. Aber die Frage, warum wir jetzt unbedingt noch eine Sonnenbrille brauchen, die habe ich noch nicht ganz geklärt, denn es ist tatsächlich so, es gibt noch ein, zwei andere Faktoren, warum tatsächlich auch nicht jede Sonnenbrille gut ist und auch, warum es vielleicht auch gar nicht so dramatisch ist, wenn ihr keine Sonnenbrille tragt. Aber das schauen wir uns nach der Werbung an und vor allem nach Snap, Rhythm is a Dancer und Carol G. Also bis gleich.

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Das war Casinada von Carol G. Und wir haben es 12.20 Uhr. Mensch, das passt heute auch mit den Zeiten schon wieder toll. Da freue ich mich natürlich drüber. Und wir sind immer noch beim Sonnenbrillenthema, ob es denn wirklich auch zwingend wichtig ist, dass wir alle eine Sonnenbrille tragen müssen, wenn wir draußen sind. Und was auch ein, zwei Experten sagen, ist, es kommt eben drauf an, wie wir auch selber vielleicht das Gefühl haben, wenn sie uns zu doll blendet, dann sollten wir doch am besten eine Brille mit dabei haben. Vor allem bei Brillenträgern ist es nochmal eine Sache, ne, ob es euch wirklich ganz doll stört, zum Beispiel eine zweite Brille mit dabei zu haben, dann müsst ihr das auch echt gut überlegen, denn es gibt schon einige, die tatsächlich auch schon zum Teil mit angepasst sind. Und auch nochmal hier ganz wichtig der Punkt, Helligkeit alleine erhöht nicht das Risiko zum Beispiel für Krebs oder andere Augentumore, aber es kann eben auch unangenehme Nebenwirkungen haben, wie zum Beispiel Augenmüdigkeit, trockene Augen, Kopfschmerzen oder auch Sehstörungen. Das ist tatsächlich schon möglich. Und eben getönte Brillen, beziehungsweise halt Sonnenbrillen, reduzieren eben auch das sichtbare Licht und können eben Abhilfe schaffen. Aber was eben auch noch dazu kommt, wenn ihr schon eine Sonnenbrille tragt, guckt auch nochmal, worauf sind die wirklich ausgerichtet, denn nicht alle auch gedunkelten Brillen sind auch gleich UV-Schutzbrillen. Das heißt, da auch beim Kauf nochmal gucken, dass ihr wirklich auch das Richtige wählt. Oder wenn ihr im Urlaub seid und sagt, oh Mist, vielleicht ist die doch nicht so gut, dann schaut einfach nochmal hier vor Ort, ob ihr nochmal was Gutes findet. Denn gleich Sonnenbrille heißt nicht gleich Sonnenschutz. Und natürlich, was auch noch ganz so wichtig ist, wenn ihr vor allem anfällig seid, auch für Sonnenbrand, dann cremt auch nochmal komplett das Gesicht ein, weil nur eine Sonnenbrille zu tragen, wird nicht dabei helfen. Und letztendlich auch dieser ganzen Frage, ne, ist es eigentlich auch eine Sache vom Komfort? Wollt ihr, dass ihr eben zum Beispiel vielleicht mal irgendwie mehr Kopfschmerzen oder was habt, dann ist es nicht schlimm, wenn ihr keine Sonnenbrille tragt, aber wenn ihr vor allem auch lange in der Sonne seid, sei es, wenn ihr hier zum Beispiel in Playa de Ingles lange am Strand liegt, dann nehmt doch mal vielleicht lieber eine mit, weil desto länger es auch der Fall ist, desto gefährlicher kann es eben auch werden. Und vor allem auch nochmal ganz wichtig, wenn ihr nicht direkt in die Sonne schaut, andauernd, dann macht ihr sowieso erstmal schon mal alles richtig. Das ist schon mal die Basic, wo wir am besten anfangen, und dann darf die Debatte gerne darum gehen, ob jetzt wer eine Sonnenbrille trägt oder nicht. Also wieder was gelernt, finde ich. Auch ich nehme hier was mit. Also vielleicht packe ich doch mal meine Sonnenbrille wieder mit ein. Und wir machen jetzt mal weiter mit spanischer Musik von Ozuna.

So, und jetzt um fast 12.30 Uhr, also übrigens 12.29 Uhr für die, die es ganz genau haben wollen, kommen wir einmal zu einem Thema aus der Wissenschaft, das doch recht interessant ist, denn ein amerikanisches Start-up will mit einer Flotte von Satelliten nachts Sonnenlicht auf die Erde lenken. Das soll die Effizienz von Photovoltaikanlagen steigern, doch Kritiker warnen vor drastischen Folgen für den Nachthimmel. Denn das ist eine Idee, die es schon sehr, sehr lange gibt. Man möchte Spiegel in den Weltraum befördern, um dann das Sonnenlicht auf die Stellen auf dem Planeten zu lenken, die natürlich, wo es dunkel ist, wo gerade Nacht ist, weil ja dann die Erde, zumindest der Teil, nicht der Sonne hinzu, also die Sonne dort zu sehen ist, beziehungsweise halt der Teil nur auf der anderen Seite ist. Und da möchte man jetzt natürlich eben Sonnenlicht hinbringen, damit zum Beispiel dann bei großen Solarparks zum Beispiel dann eben Sonnenlicht drauf fällt und die dann Strom erzeugen, weil eben das ist der Nachteil ja bei Photovoltaik bzw. Solaranlagen, dass eben wenn keine Sonne scheint, ja kein Strom entstehen kann, weil dafür braucht man UV-Licht. Und das ist halt da der große Nachteil und da haben natürlich diese Unternehmer aus den USA sich gedacht, das wäre doch einmal eine richtig coole Idee. Und bis zu 50.000 dieser Spiegel mit einem Durchmesser von jeweils 54 Metern sollen nach den Plänen bereits in 10 Jahren um die Erde kreisen und damit soll eben mit dieser Helligkeit und mit dieser Kraft sollen bestehende Solaranlagen weltweit bis zu 20% mehr Strom liefern können. Die Idee klingt erstmal gut, aber die hat einen ganz, ganz großen Haken und den schauen wir uns nach den nächsten beiden Songs einmal an.

Bo. Und wir sind immer noch bei der Geschichte mit dem amerikanischen Start-up-Unternehmen, das eine Flotte von Satelliten ins All schicken will und dann dort mit Spiegeln, mit ganz, ganz großen Spiegeln, Sonnenlicht auf die Erde lenken möchte, damit die Effizienz von Photovoltaik- und Solaranlagen gesteigert wird. Und ja, die Kritiker waren vor allem vor wirklich drastischen Folgen für den Nachthimmel und warum das eben auch genau deswegen gefährlich werden könnte. Denn bei so, so vielen Objekten, auch oben im All, könnte es dazu kommen, dass es eben zu noch drastischer Luftverschmutzung kommt,

0: dass es am Ende zu so einer Helligkeit auch kommt, dass es quasi so wirkt, als würde es einen zweiten Vollmond gehen oder es würde sogar noch heller scheinen. Das heißt, wir wissen es, wie es ist, wenn Vollmond ist, der Nachthimmel ist nochmal heller als sonst und das würde noch viel, viel heller sein. Das heißt, es könnte auch unseren Schlaf beeinträchtigen, aber eben auch dafür sorgen, dass eben auch viele Tiere, die ja zum Beispiel nachts aktiv sind, doch durcheinander kommen. Und vor allem, was auch noch ganz groß das Problem ist, unser Himmel generell ist schon voll mit Satelliten und anderen Objekten, wo auch schon vor kurzem auch Wissenschaftler davor gewarnt haben, dass es langsam zu viel wird und wir bald gar nicht mehr selber ins All deswegen gucken können, weil der Himmel zu voll ist, obwohl wir das ja hier von der Erde aus gar nicht sehen können. Das heißt, vielleicht ist das eine geniale Idee gewesen, dass man vielleicht dafür sorgen möchte, dass wir hier nachts auch mehr Strom durch eben Solar- und Photovoltaikanlagen gewinnen können, aber eben vielleicht sind die Folgen doch so groß, dass man das doch nochmal überdenken sollte.
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0: Kelly Clarkson mit Mr. Know-It-All, und zu dem zähle ich mich natürlich überhaupt nicht, weil ich weiß nicht alles und Gott sei Dank ist das auch so. Ja, und wir haben es 12.47 Uhr, das bedeutet, dass der gute Laune-Mittag mit mir leider dem Ende entgegengeht, aber ihr dürft noch dranbleiben, weil jetzt kommt nämlich der liebe Pascal mit Playa Aventura und du bist auch hier mit im Studio.
1: Einen wunderschönen guten Tag, lieber Melvin. Ich freue mich, wieder hier sein zu dürfen. Es ist eine neue Woche. Ich habe gestern Abend mich schon wieder gefreut, heute wieder hier zu sitzen und für euch da draußen hier schön zu moderieren.
0: Was hast du denn Interessantes mitgebracht?
1: Also ich habe heute mal wieder eine bunte Mischung dabei. Heute Morgen habe ich mich hingesetzt und mal durchgeguckt, was gibt's denn so Interessantes. Und da habe ich unter anderem dabei Tipps gegen Einbruchschutz, weil wenn man wegfährt in Urlaub und so, da muss man ja so ein paar Sachen schon beachten. Dann gibt es ein großes Sportevent in der Gegend, wo ich euch gerne was zu erzählen möchte. Ja, dann noch ein bisschen Promi-Klatsch und natürlich Fußball heute Abend, das iberische Duell, da möchte ich euch auch noch was mitgeben.
0: Das klingt wirklich sehr interessant, also bleibt bitte dran, weil ich werde auch dranbleiben und reinhören. Und ich sage ciao, ciao, wir hören uns morgen wieder von 11 bis 13 Uhr und bis dahin habt noch eine gute Zeit hier auf der Insel.

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4: Im Studio Michael Miem. Super-Taifun Bawi hat die Pazifikinsel Rota mit Windgeschwindigkeiten von mehr als 240 km/h getroffen. Nach Angaben des US-Wetterdienstes besteht eine lebensbedrohliche Lage. Die Behörden erwarten schwere Schäden an Gebäuden, umgestürzte Bäume und großflächige Stromausfälle. Der Sturm zieht inzwischen weiter Richtung Nordwesten. Russland hat in der Nacht vor dem NATO-Gipfel erneut massive Angriffe auf die Ukraine geflogen. Besonders betroffen war die Hauptstadt Kiew, wo nach Behördenangaben mindestens 9 Menschen getötet und 46 weitere verletzt wurden. Mehrere Gebäude wurden beschädigt. Tausende Menschen suchten während der Luftangriffe Schutz in U-Bahn-Stationen. Auch im Umland der Hauptstadt gab es Verletzte. Vor dem NATO-Gipfel in der Türkei stehen für die Bündnispartner schwierige Entscheidungen an. Bundeskanzler Merz und die anderen Staats- und Regierungschefs wollen Geschlossenheit gegenüber Russland demonstrieren. Zugleich wird darüber diskutiert, wie Europa mit der Politik von US-Präsident Trump umgehen soll. Dabei geht es unter anderem um Rüstungsausgaben, die Unterstützung der Ukraine und die Zusammenarbeit innerhalb des Bündnisses. Die deutsche Industrie hat im Mai wieder mehr Bestellungen erhalten. Nach Angaben des Statistischen Bundesamts stieg der Auftragseingang im Vergleich zum Vormonat um rund 2% und damit stärker als von Fachleuten erwartet. Auch ohne Großaufträge legten die Bestellungen zu. Zudem wurde der Rückgang im April nachträglich etwas nach unten korrigiert. Nach dem ersten nach Europa eingeschleppten Ebola-Fall seit Beginn des aktuellen Ausbruchs gibt es Entwarnung aus Frankreich. Ein Arzt, der nach einem Hilfseinsatz in der Demokratischen Republik Kongo eingereist war, wurde nach erfolgreicher Behandlung aus dem Krankenhaus entlassen. Nach Angaben des Gesundheitsministeriums gilt der Mediziner als genesen. In Polen ist eine Debatte über eine mutmaßliche Lieferung von Patriot-Flugabwehrraketen an die Ukraine entbrannt. Die nationalkonservative Opposition wirft der Regierung vor, die Entscheidung ohne Parlament und Präsident getroffen zu haben. Nach Ansicht der Kritiker brauche Polen die Flugabwehrraketen selbst. Die Diskussion fällt in eine Zeit angespannter Beziehungen zwischen Polen und der Ukraine.

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Also egal wie ihr es macht, ihr macht's auf jeden Fall richtig und ihr habt eingeschaltet zu Playa Aventura mit Pascal hier auf Mix Radio Gran Canaria und heute, da gibt's bei mir auf jeden Fall wieder eine bunte Mischung von Themen. Schaltet da, also bleibt auf jeden Fall dran, wenn euch das interessiert. Es geht auf jeden Fall um Einbruchschutz hier auf der Insel, beziehungsweise nicht auf der Insel, sondern generell, wenn man im Urlaub ist und wegfährt, worauf sollte man achten? Dann rede ich auf jeden Fall heute nochmal über Sport, unter anderem natürlich über Fußball und über Windsurfen. Das ist ja auch ganz besonders auf der Insel. Und natürlich, wie immer, gibt's auch ein bisschen Prominos. Und wir starten jetzt in meine Sendung mit einem Song von Max Giesinger.

13.09 Uhr hier bei Mix Radio Gran Canaria. Und viele von euch sind vermutlich gerade im Urlaub oder planen wenigstens schon den nächsten Urlaub. Und in der Vorbereitung, da denkt man ja meistens an wichtige Medikamente, vielleicht die Flugtickets auszubuchen oder sucht sich dann schon die passenden Orte oder Aktivitäten, die man machen möchte oder besuchen möchte. Ja, aber was dann viele vergessen, dass man ja dann doch 2 Wochen weg von zu Hause ist und das Haus oder die Wohnung dann einfach leer steht, und wer da seine Abwesenheit zu deutlich zeigt, der macht es Einbrechern einfach viel zu leicht. Und genau deswegen habe ich mir jetzt mal ein paar Tipps für euch rausgesucht, um es den Einbrechern eben nicht so leicht zu machen. Nämlich Nummer 1 ist der Briefkasten. Da sollte im besten Falle kein Zettel für den Postboten dran sein, nämlich irgendwie, wir sind jetzt gerade 2 Wochen verreist, bitte beim Nachbarn abgeben. Das sollte man natürlich auf jeden Fall unterlassen. Denkt man sich vielleicht, ja, ist ja schön blöd. Manche machen es vielleicht doch leider und denken überhaupt nicht an die Gefahr. Deswegen nicht informieren, sondern die Pakete einfach gleich an Nachbarn oder Freunde liefern lassen. Vielleicht auch an der Abholstation, aber da muss man dazu sagen, die Abholstation, da muss man das Paket ja meistens auch so nach 3 Tagen abholen. Funktioniert manchmal, aber auch nicht immer. Und natürlich sollte man auch von den Nachbarn oder Freunden halt, wer dafür zuständig ist, natürlich auch den Briefkasten leeren lassen, weil wenn der überläuft mit Zeitungen und Broschüren, dann ist es natürlich auch ganz schön offensichtlich, dass gerade niemand da ist. Und vor allem für die Leute, die in einem Haus wohnen und relativ viel Rasen haben, sollte der vielleicht auch ab und zu mal gemäht werden, weil vor allem im Sommer, wenn man da eine Woche nicht mäht, dann ist der relativ hoch. Und das ist natürlich ein klares Zeichen, da ist gerade keiner zu Hause. Also wenn man da Freunde hat, die Spaß haben am Rasenmähen, sollte man den gerne mal vorbeischicken, sodass er da mal ein bisschen, ja, klar Schiff macht auf jeden Fall. Dann sieht es auch schön aus, wenn man wiederkommt. Und ich habe auch noch ein paar mehr Tipps, aber die gibt's gleich nach dem nächsten Song von Katy Perry mit Last Friday Night.

Ja, 13.16 Uhr hier bei Mix Radio Gran Canaria und ich bin gerade thematisch beim Einbruchschutz. Da habe ich ja gerade eben schon ein paar Tipps erzählt und jetzt geht's weiter. Also vor allem, wir sind ja im 16. Jahrhundert, sage ich schon. Wir sind ja im 21. Jahrhundert und da ist es ja so, dass viele schon eine Smart-Home-Steuerung haben, die man ja auch übers Handy bedienen kann. Also wenn ihr jetzt vielleicht so überhaupt nicht dran gedacht hat und jetzt hier sitzt, verdammt, Einbruchschutz, habe ich nicht dran gedacht und ihr habt eine Smart-Home-Steuerung auf dem Handy, ja, dann könnt ihr doch abends einfach ab und zu mal die ein oder andere Lampe anschalten und dann sieht es nämlich auch schon gleich so aus, als wäre jemand zu Hause, weil Einbrüche finden natürlich gerne immer abends statt, wenn keiner sozusagen das so direkt sehen kann und wenn dann die Kriminellen vor der Tür stehen und sehen das Licht an, oh, verdammt, dann ist wohl doch gerade jemand zu Hause, ne? Und das geht ja ganz einfach über eine Smart-Home-Steuerung, aber wenn man jetzt seinem Haus nicht ganz der Technik überlassen möchte, gibt es natürlich auch altmodische Möglichkeiten, wie zum Beispiel eine Zeitschaltuhr. Ganz einfach, gibt es ja überall, Supermarkt, Baumarkt, für meistens 5 Euro. Die kann man ja dann auch an eine Lampe zwischenstecken, dass die dann ab und zu angeht. Ich hatte zum Beispiel zu Hause auch mal so eine Art Lichtprojektor. Das war so eine kleine Maschine, die so eine Art Fernseherlicht darstellen soll. Also einfach unter das Fenster stellen und dann sieht es von draußen so aus, als wenn da jemand, gerade jemand Fernsehen guckt. Das hat wahrscheinlich auch so 15 Euro gekostet. Also wirklich nicht die Welt. Ja, und von den ganzen Tipps, die ich jetzt gerade genannt habe, ist natürlich zusammenfassend das Ziel, dass das Haus einfach möglichst bewohnt aussieht. Und dann traut sich auch so mancher Einbrecher vielleicht auch gar nicht rein. Und natürlich im Urlaub nicht immer gleich alles posten. Wenn man Bilder postet vom Urlaub, ja, ich bin gerade unterwegs oder am besten auch auf offenem Account auch noch Bilder vom Haus hat, gibt es natürlich so manchen Einbrecher, der sich denkt, ja, geil, ist keiner da, da gehe ich schnell rein. Und generell im Urlaub ist es ja auch so, dass man vielleicht das Handy einfach mal weglegen sollte. Nicht die ganze Zeit am Rumscrollen, sondern einfach mal entspannen. Und ja, ich will ja Fotos machen, sagen denn viele, aber man kann ja einfach mal wieder zur Digitalkamera greifen. Ich zum Beispiel fotografiere super, super gerne mit der Kamera, das macht mir mega viel Spaß. Und dann hat man natürlich auch immer noch schöne Urlaubsfotos wie vor 20 Jahren, wo man vielleicht noch kein Handy hatte. Aber jetzt natürlich keine Angst haben. Einbrüche kommen zwar auch hier in Gran Canaria vor, aber insgesamt ist zum Beispiel Maspalomas ein wirklich sehr sicheres Urlaubsziel. Man sieht ja auch an der Polizeipräsenz relativ viele Autos mit Blaulicht auf dem Dach unterwegs. Also kein Grund zur Panik. Kommt gerne wieder und beim nächsten Urlaub denkt an den Einbruchschutz. Und jetzt, da habe ich zwei spanische Songs für euch dabei und dann gehen wir schon in Richtung Lokalnachrichten.

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1: 13.26 Uhr hier beim Mix Radio Gran Canaria und das heißt, wir nähern uns den Lokalnachrichten und dann schauen wir mal einfach rein, welche Themen heute denn dabei sind. Unter anderem die Müllcontainer in Philomonson, dann wurde ein Tierquälereischwindel in Telde entlarvt, 3 Personen bei einer Massenkarambolage auf der GC1 verletzt, rund um Telde wurden mehr als 500 Mikroebenen gemessen und zu guter Letzt natürlich das iberische Duell zwischen Spanien und Portugal. Das findet heute Abend statt. Also Fußballfans, ja, da wieder einschalten. Jetzt gibt's noch einen Song von Madcon und dann gibt's die Lokalnachrichten.

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1: Es ist Montag, der 6. Juli 2026 um 13.30 Uhr. Siete Palmas kritisiert die Verlegung der Müllcontainer in Felo Monzón. Die Anwohnervereinigung Siete Palmas kritisiert scharf die jüngste Verlegung von Müllcontainern entlang der Avenida Pintor Felo Monzón. Die neuen seitlich befüllbaren Container wurden von der städtischen Reinigungsabteilung unter Wohnhäusern und direkt neben Restaurants platziert. Bei Anwohnern und Gastronomen stößt dies auf massiven Widerstand. David Rodriguez, Präsident der Vereinigung, betont, dass die Container ursprünglich auf die zentrale Promenade verlegt worden sein, um Belästigung zu vermeiden. Nun würde es aber zu Geruchsbelästigung, Insektenplagen und Lärm durch die Müllentsorgung kommen. Tierquälerei-Schwindel in Telde entlarvt. In Telde entpuppte sich ein Vorwurf von Tierquälerei mit 150 Hunden als Falschmeldung. Eine Razzia der Polizei und Drohneneinheiten widerlegten Behauptungen, die auf den sozialen Medien kursierten. Dort hieß es, es werden mehr als 150 Hunde unter tierschutzwidrigen Bedingungen leben. Es waren aber unter 50 Tiere und es gab keine Misshandlung. Die betroffene Familie und Anwohner litten unter massivem Stress, da online auch die Adresse veröffentlicht wurde und es daraufhin zu einer Menschenmenge vor dem Haus kam. Durch die falschen Anschuldigungen benötigen mehrere Personen medizinische Hilfe. Die Familie zieht auch rechtliche Konsequenzen in Betracht. Drei Personen bei Massenkarambolage auf der GC1 verletzt. Am Sonntag, den 5. Juli, ereignete sich 7 Kilometer nördlich von Telde auf der GC1 eine Massenkarambolage. Dabei wurde eine 45-jährige Frau lebensgefährlich, eine 79-jährige Frau schwer und ein 54-jähriger Mann leicht verletzt. Alle drei wurden zur Behandlung ins Universitätsklinikum Dr. Negrin gebracht. Rund um Teide wurden mehr als 500 Mikrobeben gemessen. Das Nationale Geografische Institut verzeichnete am 3. Juli westlich von Las Cañadas del Teide rund 500 Mikrobeben innerhalb von 10 Stunden. Die Beben, die in etwa 10 Kilometern Tiefe austraten, waren zu schwach, um von der Bevölkerung wahrgenommen zu werden. Laut IGN handelt es sich um ein wiederkehrendes Phänomen seit 2016, das auf die Zirkulation von Magma in tieferen Erdschichten zurückzuführen ist. Die aktuelle Aktivität weise geringere Energie auf, was die Erkennung erschwert. Die Behörden betonen, dass die Seismizität keine direkte Ausbruchgefahr darstelle, aber kontinuierlich überwacht werde. Iberisches Duell zwischen Spanien und Portugal. Heute Abend um 20 Uhr kanarischer Zeit kommt es im texanischen Dallas zum hochspannenden WM-Achtelfinale zwischen Spanien und Portugal. Die beiden iberischen Nachbarn treffen im Duell aufeinander, bei dem es um den Einzug ins Viertelfinale geht. Das waren die Lokalnachrichten hier auf Mix Radio Gran Canaria. Wie immer auch nachzulesen bei uns auf der Webseite unter www.mixradio.eu unter dem Reiter Lokalnachrichten.
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Der 13.37 Uhr hier bei Mix Radio Gran Canaria. Und ich habe einen Ausflugstipp schon fast für euch, denn es gibt jetzt gerade ein großes Event auf der Insel, nämlich den Windsurf World Cup. Nämlich den 38. World Cup ist das jetzt hier. Und der ist wirklich einer der renommiertesten Wettbewerbe im internationalen Wellen- und Windsurfen. Und da sind jetzt gerade mehr als 120 Athletinnen und Athleten aus 3 Kontinenten mit dabei. Der Wettkampf dauert jetzt 9 Tage und der Austragungsort ist der Playa del Arenal in Pozo Izquierdo. Also da gibt es auf jeden Fall ordentlich was zu sehen. Die Wettkämpfe sind ungefähr von 10 bis 18 Uhr, so steht es zumindest auf ihrem Zeitplan auf Instagram. Da können ja alle mal nachgucken. Die Instagram-Seite heißt Gran Canaria Windsurf World Cup. Da gibt es den Zeitplan und auch ganz viele andere Informationen. Und ich finde Windsurfen selber sehr, sehr interessant. Ich habe das selber auch schon das ein oder andere Mal gemacht. Und

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13.47 Uhr hier bei Mix Radio Gran Canaria. Und ich muss euch leider was sagen, euer Radio hat gerade nicht verrückt gespielt. Ich war es. Ich hatte die falsche Tastatur in der Hand und habe mich gewundert, warum hier auf einmal die Songs skippen. Wir haben hier nämlich mehrere Monitore und dementsprechend auch 3 bis 4 Tastaturen. Und da hatte ich dann doch die falsche in der Hand. Ja, und man merkt tatsächlich, es ist Montag, der Start in die Woche. Manchmal fällt es noch nicht ganz leicht. Manche sind noch im Wochenende. Ich war dann da gerade auch noch so leicht im Wochenende. Naja, aber eigentlich wollte ich tatsächlich nochmal über die Hochzeit von Taylor Swift reden. Melvin hat ja vorhin nochmal ausführlich drüber geredet und ich muss da natürlich auch noch meinen Senf dazugeben, denn gerade eben in der Musikbibliothek, da bin ich auf Selena Gomez gestoßen. Die habe ich mal ganz schnell bei Google eingetippt und habe herausgefunden, die war tatsächlich auch auf der Hochzeit von Taylor Swift. Die Klatschpresse behauptet sogar, dass sie eine ihrer besten Freundinnen sind und die 33-Jährige hat sich ordentlich hübsch gemacht und für einen richtigen Wow-Moment gesorgt. Die Sängerin erschien nämlich bei der glamourösen Zeremonie in einem besonderen Kleid, nämlich in einem goldenen Kleid von Oscar de la Renta. Und die hat damit wirklich ordentlich die Blicke auf sich geholt, kann man schon fast sagen. Ja, und die Selena Gomez, die ist tatsächlich auch verheiratet, wusste ich tatsächlich nicht, nämlich die hat am 27. September 2025 Benny Blanco, einen Produzenten, geheiratet in Kalifornien, war das, aber die haben es tatsächlich nicht wie Taylor Swift und ihr Partner gemacht mit mehreren 100 Leuten, sondern sie haben tatsächlich eine kleine Zeremonie abgefalten im engsten Umfeld. Ja, und den Song von Selena Gomez, den habt ihr gerade schon gehört versehentlich. Also gibt's jetzt einfach einen Song von Lady Gaga.

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5: Im Studio Michael Miem. Super-Taifun Bavi hat die Pazifikinsel Rota mit Windgeschwindigkeiten von mehr als 240 km/h getroffen. Nach Angaben des US-Wetterdienstes besteht eine lebensbedrohliche Lage. Die Behörden erwarten schwere Schäden an Gebäuden, umgestürzte Bäume und großflächige Stromausfälle. Der Sturm zieht inzwischen weiter Richtung Nordwesten. Russland hat in der Nacht vor dem NATO-Gipfel erneut massive Angriffe auf die Ukraine geflogen. Besonders betroffen war die Hauptstadt Kiew, wo nach Behördenangaben mindestens 9 Menschen getötet und 46 weitere verletzt wurden. Mehrere Gebäude wurden beschädigt. Tausende Menschen suchten während der Luftangriffe Schutz in U-Bahn-Stationen. Auch im Umland der Hauptstadt gab es Verletzte. Vor dem NATO-Gipfel in der Türkei stehen für die Bündnispartner schwierige Entscheidungen an. Bundeskanzler Merz und die anderen Staats- und Regierungschefs wollen Geschlossenheit gegenüber Russland demonstrieren. Zugleich wird darüber diskutiert, wie Europa mit der Politik von US-Präsident Trump umgehen soll. Dabei geht es unter anderem um Rüstungsausgaben, die Unterstützung der Ukraine und die Zusammenarbeit innerhalb des Bündnisses. Die deutsche Industrie hat im Mai wieder mehr Bestellungen erhalten. Nach Angaben des Statistischen Bundesamts stieg der Auftragseingang im Vergleich zum Vormonat um rund 2% und damit stärker als von Fachleuten erwartet. Auch ohne Großaufträge legten die Bestellungen zu. Zudem wurde der Rückgang im April nachträglich etwas nach unten korrigiert. Nach dem ersten nach Europa eingeschleppten Ebola-Fall seit Beginn des aktuellen Ausbruchs gibt es Entwarnung aus Frankreich. Ein Arzt, der nach einem Hilfseinsatz in der Demokratischen Republik Kongo eingereist war, wurde nach erfolgreicher Behandlung aus dem Krankenhaus entlassen. Nach Angaben des Gesundheitsministeriums gilt der Mediziner als genesen. In Polen ist eine Debatte über eine mutmaßliche Lieferung von Patriot-Flugabwehrraketen an die Ukraine entbrannt. Die nationalkonservative Opposition wirft der Regierung vor, die Entscheidung ohne Parlament und Präsident getroffen zu haben. Nach Ansicht der Kritiker brauche Polen die Flugabwehrraketen selbst. Die Diskussion fällt in eine Zeit angespannter Beziehungen zwischen Polen und der Ukraine.

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Und es ist 14 Uhr kanarische Zeit und dann 15 Uhr in Deutschland, Österreich und der Schweiz. Und ihr habt eingeschaltet zu Playa Aventura mit Pascal hier auf Mix Radio Gran Canaria. Und das ist ja jetzt schon die zweite Stunde von meiner Sendung. Und in der ersten Stunde, da habe ich ein bisschen über Einbruchschutz geredet. Also wenn ihr in Urlaub fahrt, einfach mal wirklich darauf achten, dass das Haus bewohnt aussieht. Also Briefkasten soll entleert werden, vielleicht die Jalousien nicht immer unten. Ganz hilfreich ist da natürlich Smart Home, wenn man da die Jalousien hochfahren lassen kann und vielleicht auch mal Licht anschalten kann, denn dann sieht das Haus bewohnt aus und es traut sich auch keiner hinein. Und ja, jetzt in der zweiten Stunde, da geht's ein bisschen zum Sport. Denn Spanien spielt heute Abend gegen Portugal und das wird, denke ich, eine ganz interessante Nummer. Und außerdem schauen wir uns nochmal die letzten Spiele gleich an, nämlich gestern Abend in New York City, da hat Brasilien gegen Norwegen gespielt und verloren. 1-2 für Norwegen. Interessant auf jeden Fall. Und jetzt in der Nacht von sozusagen Montag, da um 3 Uhr nachts in Mexiko-Stadt, da hat Mexiko gegen England gespielt und auch Mexiko hat verloren. 2-3 für England in dem Sinne und schon wieder zwei Mannschaften, die hier wieder raus sind. Ja, und heute Abend, da gibt's ein Spiel in Dallas. Portugal gegen Spanien und was genau da passiert, worauf ihr euch einstellen könnt, das erzähle ich euch gleich nach dem nächsten Song. Wir hören jetzt How Beautiful Life Can Be.

14.04 Uhr hier auf Mix Radio Gran Canaria. Ja, und eins der größten Spiele des WM-Achtelfinales steht an, das iberische Duell Portugal gegen Spanien. Anstoß ist heute Abend um 20 Uhr in Dallas. Und das heißt, zwei der größten Fußballnationen Europas kämpfen heute um den Einzug ins Viertelfinale. Ja, und Spanien, die gehen mit sehr viel Selbstvertrauen in die Partie. Nach der eher durchgewachsenen Gruppenphase, die sie hatten, zeigt die Mannschaft gegen Österreich ihre bislang beste Turnierleistung. Es gab einen klaren 3-0-Erfolg gegen Österreich im 16. Finale, und die spanische Sportzeitung AS schrieb danach, die Champions sind zurück. Ja, und deswegen sehen viele Experten diesen Auftritt jetzt wieder als ernsthaften Titelkandidaten. Und der Traum lebt natürlich auch für Spanien. 2010 hatten sie ihren letzten Triumph. Und offensiv soll heute auch wieder der Youngster Lamine Jamal spielen und für die entscheidenden Momente sorgen. Und für ihn wartet heute Abend auch ein ganz besonderes Duell. Nämlich, er trifft auf den Superstar Cristiano Ronaldo. Und als Ronaldo seine erste WM hatte, 2006, da war Lamine Jamal einfach noch gar nicht geboren. Der ist jetzt nämlich gerade mal 18 Jahre alt. Und Jamal spricht deswegen von einer sehr großen Ehre, gegen Ronaldo spielen zu dürfen. Gleichzeitig betont er aber auch, im Mittelfeld steht ausschließlich der Viertelfinaleinzug. Ja, und wer das Spiel heute in sehr, sehr guter Gesellschaft gucken möchte, der geht einfach zum Anexo 2 in die Strandarena. Das ist wirklich eine sehr, sehr coole Sportbar mit ganz vielen Monitoren, guten Getränken und auch leckeren Snacks für zwischendurch. Ich war selber schon da. Es ist auf jeden Fall eine richtig coole Atmosphäre, um Fußball zu gucken. Und um jetzt die Spanier anzufeuern, spielen wir natürlich auch einen spanischen Song von Luis Fernando Borjas.

14.13 Uhr hier bei Mix Radio Gran Canaria. Und das heißt, es wird langsam Zeit fürs Wetter. Und da schauen wir wie immer direkt in die Dachregion, also Deutschland, Österreich und die Schweiz. Ja, und in Deutschland, da ist heute im Norden und im Osten jeweils stark bewölkt bis bedeckt. Und von der Nordsee gibt es aufkommenden südostwärts ausbreitenden Regen. Höchsttemperaturen sind 18 bis 23 Grad. In der Südwesthälfte ist es heiter bis sonnig und vielfach trocken bei 24 bis 32 Grad. Es gibt mäßigen, zeitweise stark böigen, auffrischenden Wind aus West bis Nordwest mit Windböen. Exponiert an der Küste und auf den Brocken gibt es auch stürmische Böen. In der Nacht zum Dienstag im Norden und im Osten bei vielfach starker Bewölkung gibt es weiterhin etwas Regen. Sonst ist es wechselnd bis gering bewölkt und teils klar und auch niederschlagsfrei. Die Tiefstwerte liegen bei 18 bis 10 Grad. Ja, dann schauen wir mal nach München hinein. Da gibt es vereinzelt etwas Regen bei Werten von 16 Grad und abends ist ja dann auch schon bald, sind in München Teile des Himmels mit Wolken bedeckt bei Temperaturen von 20 bis 24 Grad. Nachts stören dann aber nur vereinzelt die Wolken und es gibt sonst einen ziemlich klaren Himmel bei Tiefstwerten von 17 Grad. Dann schauen wir nach Österreich. Da muss heute leider mit viel Regen gerechnet werden. Im Tagesverlauf lockert es dann aber zwischendurch mal auf. Allerdings bleiben einzelne teils gewittrige Schauer. Ja, doch die Möglichkeit dafür gibt es weiterhin und die besten Chancen auf trockenes Wetter bestehen in Vorarlberg sowie südlich des Alpenhauptkamms. Die Höchstwerte liegen dann zwischen 18 und 26 Grad, im Westen und Süden örtlich bei bis zu 28 Grad. Dann schauen wir mal bei Linz. In Linz bleibt es am Morgen unbeständig, sodass es immer wieder zu Regen kommen kann bei Werten von 18 Grad. Im weiteren Tagesverlauf bleibt es von Mittag bis zum Abend hin dann die Wolkendecke geschlossen bei Temperaturen von 21 bis 23 Grad. Nachts sind Teile des Himmels mit Wolken bedeckt bei einer Temperatur von 19 Grad. Ja, zu guter Letzt schauen wir dann einfach nochmal in die Schweiz. Da setzt sich im Laufe des Tages dann glücklicherweise die Sonne durch. Nur ab und zu ziehen ein paar Wolken vorbei. Über den östlichen Alpen und im Tessin bilden sich am Nachmittag Quellwolken. Im Mittel- und Südtessin bleibt es aber ohnehin meist sonnig. Schauer sind kaum zu erwarten. Höchstwerte zwischen 29 und 33 Grad. Ja, und dann schauen wir doch nochmal nach Zürich hinein. In Zürich bilden sich von morgens bis zum Nachmittag hin leichte Wolken bei Temperaturen von 17 bis 29 Grad. Abends ist es in Zürich wolkig und die Temperaturen liegen zwischen 24 und 28 Grad. Nachts ist es überwiegend klar mit vereinzelten Wolken bei Tiefstemperaturen von 18 Grad. Ja, und das war der Wetterbericht für die Dachregion. Und jetzt habe ich einen Song für euch. Silbermond, wenn's am schönsten ist. Habe ich schon länger nichts mehr gehört von der Band, also lasst uns doch einfach mal reinhören.

Wenn es am schönsten ist von Silbermond. Den Song habe ich tatsächlich vorher noch gar nicht gehört, aber ich finde ihn echt sehr gut und auch sehr beschreibend für die Insel. Vor allem ist es so ein, naja, vielleicht auch Abschiedssong, wenn es für den einen oder anderen heute schon nach Hause geht. Kann ja doch mal passieren. Passt auf jeden Fall. Lass uns bleiben, wenn es am schönsten ist, und schön ist es einfach mal nur auf dieser schönen Insel Gran Canaria. Da will man doch einfach überhaupt nicht mehr weg, wenn man da ist. Aber lasst uns einfach glücklich sein mit dem, was wir haben. Und deswegen hören wir jetzt den Song Glücklich von 01099 und Crow.

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1: Born British lebt die Euronet Plus-Kollegin Jo Neville schon lange in Belgien. Den Brexit hat sie vor 10 Jahren auf dem Festland erlebt. Zu spüren bekommt sie ihn bis heute. Das Referendum am 23. Juni 2016 hatte mit 52% der Wählerstimmen für den Austritt aus der EU ein knappes Ergebnis. Für Jo war es vor allem ein niederschmetterndes. Ich bin in den späten 1970er Jahren mit einer vielschichtigen Identität aufgewachsen, die ich nie weiter hinterfragt habe. Ich war Engländerin, ich war Britin, ich war Europäerin. Und dann plötzlich wurde mir über Nacht eine ganze Ebene meiner Identität entrissen. Buchstäblich über Nacht. Das hat mir eine lange Trauerphase beschert. Ich verwende das Wort ganz bewusst. Und meine Beziehung zu meinem Mutterland ist seitdem nicht mehr ganz dieselbe. Für Jo lag plötzlich nicht mehr nur der Ärmelkanal zwischen ihrem Zuhause und ihrer Heimat. Den Weg zum Brexit von dieser Seite des Kanals aus zu beobachten, war schmerzhaft. Die ständig wechselnden Premierminister, die immer extremere Rhetorik, die Spaltung innerhalb von Familien, einschließlich meiner eigenen. Auf ganz praktischer Ebene hat es mein Leben in vielerlei Hinsicht beeinflusst. Während der Corona-Zeit war ich von meinen Eltern abgeschnitten. Es hat mich dazu veranlasst, eine neue Staatsangehörigkeit anzunehmen, für die ich sehr dankbar bin. Freunde, Familien und auch Unternehmen schicken mir keine Pakete aus dem UK mehr, wegen der hohen Zollgebühren und Formalitäten. Mehr Stimmen aus unserem Radionetzwerk zu 10 Jahren Brexit gibt es in der aktuellen Folge des Euronet Plus Panorama Podcast.

14.35 Uhr hier bei Mixradio Gran Canaria. Und wir hatten gerade eben ja schon den Wetterbericht für die Dachregion, also Deutschland, Österreich und die Schweiz. Und jetzt schauen wir natürlich auch nochmal auf unsere Insel, nämlich genauer gesagt nach Playa de Mogán. Da strahlt heute nämlich den ganzen Tag die Sonne und die Temperaturen liegen zwischen 23 und 28 Grad. In der Nacht gibt es keine Wolken und die Sterne sind klar zu erkennen bei Tiefstwerten von 24 Grad. Ja, muss ich mal sagen, ist heute wieder ein wunderbarer Tag, um einfach wirklich dann am Strand zu liegen und dann abends noch ein bisschen durch die Promenaden zu gehen im T-Shirt, ganz entspannt bei 24 Grad. Das ist wirklich super. Und baden kann man auch gehen, denn das Wasser ist angenehm warm bei 23 Grad. Und die Sonne geht heute um 21.02 Uhr unter und Sonnenaufgang ist morgen um 7.12 Uhr. Ja, und für alle, die gerne spazieren gehen am Strand, dann natürlich auch noch die Gezeiten hier mit dabei. Die Flut kommt um 18.13 Uhr. Und morgen am Dienstag um 0.35 Uhr gibt es die nächste Ebbe und die Flut kommt dann wieder um 6.35 Uhr. Und dann schauen wir doch auch nochmal zu unseren Notfallapotheken. In San Bartolomé de Tirajana ist zuständig die Doña Margarita Aneiros Santa Maria y Doña Sara Hernández Aneiros im Jumbo hinter dem Oficina de Turistica, also hinter dem Tourismusbüro in Playa del Inglés. Und dann schauen wir mal nach Mogán. Da ist zuständig der Don Luis Suárez Blanco in der Calle Viera y Clavillo Nummer 30 in Arginegin. Und in Santa Lucía de Tirajana, da ist zuständig Don Fernández Martínez Segura in der Avenida de Canarias 272 in Vecindario. Und alle Apotheken haben von heute 9 Uhr bis morgen früh um 9 Uhr auf. Und wenn ihr irgendwas nicht richtig verstanden habt oder ich es vielleicht auch falsch ausgesprochen habe, könnt ihr wie immer alles nachlesen auf unserer Webseite unter dem Reiter Services. Ja, und wenn ihr auf der Webseite seid bei uns, dann könnt ihr doch auch einfach nochmal bei uns in die Lokalnachrichten reinschauen. Und wenn ihr sonst noch Zeit habt, auch gerne bei unseren Social-Kanälen, bei Mixradio FM auf Instagram oder bei Facebook Mixradio Gran Canaria New Generation. Wir nähern uns dem Ende meiner Sendung, aber ein paar Songs gibt's jetzt noch. Jetzt kommt auf jeden Fall Texas Hold'em von Beyoncé.

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14.49 Uhr hier bei Mix Radio Gran Canaria und das heißt, meine Sendung ist schon fast zu Ende. Ich habe natürlich noch ein paar Minuten, aber da gibt es auf jeden Fall nichts mehr für mich zu quatschen. Ich mache jetzt hier meinen Abschied. Ich hatte auf jeden Fall heute Spaß. Ich fand, ich hatte gute Themen dabei. Jedoch muss ich noch ein bisschen aufpassen, dass ich hier die ein oder andere Tastatur nicht vertausche. Ich entschuldige mich für diesen Fehler von vorhin. Kann ja mal passieren. Ich hoffe, da ist mir niemand böse. Ich fand es auf jeden Fall selber interessant, mich mit dem Einbruchsthema nochmal zu beschäftigen. Da sind so Sachen dabei, die hat man alle schon mal gehört, aber irgendwie vergisst man das oder denkt nicht dran und hofft auf Gutes, dass einfach nichts passiert. Aber ich habe immer das Motto, Vorsicht ist besser als Nachsicht. Also sollte man dann doch lieber auf Nummer sicher gehen und dann die ein oder andere Vorsichtsmaßnahme einfach ergreifen, dass alles sicher bleibt. Ja, und Fußball heute Abend. Am besten gucken in der Strandarena um 20 Uhr kanarische Zeit geht's los. Das iberische Duell Spanien gegen Portugal. Wir sind hier in Spanien, das heißt, sollten schon relativ viele Spanien-Fans unter euch sein. Vielleicht ist das auch eure neue Mannschaft, die ihr unterstützen möchtet in dieser WM. Die Chancen stehen auf jeden Fall gut. Also ich habe eine Prognose gesehen, dass Spanien wohl so ungefähr mit 60% gewinnen sollte und Portugal, da lag die Wahrscheinlichkeit dementsprechend natürlich ein bisschen geringer, aber wie wir wissen, diese WM bringt viele Überraschungen mit sich, also am besten Spiel einfach gucken, heute Abend Strandarena 20 Uhr, das ist wirklich der beste Ort, um sowas zu gucken, mit ordentlicher Stimmung, schönem Fassbier und einfach, ja, eine gute Stimmung. Also, auf jeden Fall hingehen und Fußball gucken und jetzt kommt mein Rausschmeißer, es ist auch Alvaro Soler. Ich habe mit dem Song angefangen und ich mache auch mit dem Song wieder Schluss. Tschö mit Ö.

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4: Im Studio Michael Miem. Super-Taifun Bavi hat die Pazifikinsel Rota mit Windgeschwindigkeiten von mehr als 240 km/h getroffen. Nach Angaben des US-Wetterdienstes besteht eine lebensbedrohliche Lage. Die Behörden erwarten schwere Schäden an Gebäuden, umgestürzte Bäume und großflächige Stromausfälle. Der Sturm zieht inzwischen weiter Richtung Nordwesten. Russland hat in der Nacht vor dem NATO-Gipfel erneut massive Angriffe auf die Ukraine geflogen. Besonders betroffen war die Hauptstadt Kiew, wo nach Behördenangaben mindestens 9 Menschen getötet und 46 weitere verletzt wurden. Mehrere Gebäude wurden beschädigt. Tausende Menschen suchten während der Luftangriffe Schutz in U-Bahn-Stationen. Auch im Umland der Hauptstadt gab es Verletzte. Vor dem NATO-Gipfel in der Türkei stehen für die Bündnispartner schwierige Entscheidungen an. Bundeskanzler Merz und die anderen Staats- und Regierungschefs wollen Geschlossenheit gegenüber Russland demonstrieren. Zugleich wird darüber diskutiert, wie Europa mit der Politik von US-Präsident Trump umgehen soll. Dabei geht es unter anderem um Rüstungsausgaben, die Unterstützung der Ukraine und die Zusammenarbeit innerhalb des Bündnisses. Die deutsche Industrie hat im Mai wieder mehr Bestellungen erhalten. Nach Angaben des Statistischen Bundesamts stieg der Auftragseingang im Vergleich zum Vormonat um rund 2% und damit stärker als von Fachleuten erwartet. Auch ohne Großaufträge legten die Bestellungen zu. Zudem wurde der Rückgang im April nachträglich etwas nach unten korrigiert. Nach dem ersten nach Europa eingeschleppten Ebola-Fall seit Beginn des aktuellen Ausbruchs gibt es Entwarnung aus Frankreich. Ein Arzt, der nach einem Hilfseinsatz in der Demokratischen Republik Kongo eingereist war, wurde nach erfolgreicher Behandlung aus dem Krankenhaus entlassen. Nach Angaben des Gesundheitsministeriums gilt der Mediziner als genesen. In Polen ist eine Debatte über eine mutmaßliche Lieferung von Patriot-Flugabwehrraketen an die Ukraine entbrannt. Die nationalkonservative Opposition wirft der Regierung vor, die Entscheidung ohne Parlament und Präsident getroffen zu haben. Nach Ansicht der Kritiker brauche Polen die Flugabwehrraketen selbst. Die Diskussion fällt in eine Zeit angespannter Beziehungen zwischen Polen und der Ukraine.

0: Willkommen zu Postillon Television. Eine wahre Heldengeschichte ereignete sich heute in der Nähe von Bremen, einer Stadt im Norden Deutschlands. Dort brachte sich ein Mann selbstlos in Gefahr, um ein hilfloses Tier vor dem sicheren Tod zu retten. Ohne das entschlossene Handeln von Manuel Katletz wäre der Fisch wohl ertrunken.
1: Da. Hier war das.
0: Katletz war mit seiner Freundin an der Weser spazieren, als er das in akuter Gefahr schwebende Tier entdeckte.
1: Der Kleine war schon ganz von Wasser bedeckt, als wir hier vorbeigekommen sind. Und wahrscheinlich ist er hier am Ufer beim Grasen ausgerutscht und dann einfach hier runtergefallen ins Wasser.
0: Mit bloßen Händen holte der Held der Woche, wie die Lokalpresse ihn nennt, den Fisch aus dem kalten Wasser.
1: Also erst wollte ich Mund-zu-Mund-Beatmung machen, aber als ich ihn dann da rausholte, da zappelte er einfach schon voller Freude. Also in meinen Händen. Da war ich schon auch ein bisschen gerührt, muss ich sagen, ja.
0: Manuel Katletz und seine Freundin ließen den Fisch, den sie spontan Fridolin tauften, schließlich in einem nahegelegenen Wald frei.
1: Ja, wahrscheinlich hüpft er jetzt wieder von Ast zu Ast mit seiner Familie und freut sich seines Lebens. So soll das sein, oder?
0: Tiere retten, eine tolle Sache. Versuchen Sie das doch auch mal. So kommt man auch ins Fernsehen. Das war Postillon Television für heute. Schalten Sie nachher unsere Wissenssendung ein. Heute mit dem Thema 10 Meter Feldweg. Warum sind Sie uns geistig so weit überlegen?

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4: Im Studio Michael Miem. Super-Taifun Bavi hat die Pazifikinsel Rota mit Windgeschwindigkeiten von mehr als 240 km/h getroffen. Nach Angaben des US-Wetterdienstes besteht eine lebensbedrohliche Lage. Die Behörden erwarten schwere Schäden an Gebäuden, umgestürzte Bäume und großflächige Stromausfälle. Der Sturm zieht inzwischen weiter Richtung Nordwesten. Russland hat in der Nacht vor dem NATO-Gipfel erneut massive Angriffe auf die Ukraine geflogen. Besonders betroffen war die Hauptstadt Kiew, wo nach Behördenangaben mindestens 9 Menschen getötet und 46 weitere verletzt wurden. Mehrere Gebäude wurden beschädigt. Tausende Menschen suchten während der Luftangriffe Schutz in U-Bahn-Stationen. Auch im Umland der Hauptstadt gab es Verletzte. Vor dem NATO-Gipfel in der Türkei stehen für die Bündnispartner schwierige Entscheidungen an. Bundeskanzler Merz und die anderen Staats- und Regierungschefs wollen Geschlossenheit gegenüber Russland demonstrieren. Zugleich wird darüber diskutiert, wie Europa mit der Politik von US-Präsident Trump umgehen soll. Dabei geht es unter anderem um Rüstungsausgaben, die Unterstützung der Ukraine und die Zusammenarbeit innerhalb des Bündnisses. Die deutsche Industrie hat im Mai wieder mehr Bestellungen erhalten. Nach Angaben des Statistischen Bundesamts stieg der Auftragseingang im Vergleich zum Vormonat um rund 2% und damit stärker als von Fachleuten erwartet. Auch ohne Großaufträge legten die Bestellungen zu. Zudem wurde der Rückgang im April nachträglich etwas nach unten korrigiert. Nach dem ersten nach Europa eingeschleppten Ebola-Fall seit Beginn des aktuellen Ausbruchs gibt es Entwarnung aus Frankreich. Ein Arzt, der nach einem Hilfseinsatz in der Demokratischen Republik Kongo eingereist war, wurde nach erfolgreicher Behandlung aus dem Krankenhaus entlassen. Nach Angaben des Gesundheitsministeriums gilt der Mediziner als genesen. In Polen ist eine Debatte über eine mutmaßliche Lieferung von Patriot-Flugabwehrraketen an die Ukraine entbrannt. Die nationalkonservative Opposition wirft der Regierung vor, die Entscheidung ohne Parlament und Präsident getroffen zu haben. Nach Ansicht der Kritiker brauche Polen die Flugabwehrraketen selbst. Die Diskussion fällt in eine Zeit angespannter Beziehungen zwischen Polen und der Ukraine.
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3: Im Studio Michael Miem. Super-Taifun Bavi hat die Pazifikinsel Rota mit Windgeschwindigkeiten von mehr als 240 km/h getroffen. Nach Angaben des US-Wetterdienstes besteht eine lebensbedrohliche Lage. Die Behörden erwarten schwere Schäden an Gebäuden, umgestürzte Bäume und großflächige Stromausfälle. Der Sturm zieht inzwischen weiter Richtung Nordwesten. Russland hat in der Nacht vor dem NATO-Gipfel erneut massive Angriffe auf die Ukraine geflogen. Besonders betroffen war die Hauptstadt Kiew, wo nach Behördenangaben mindestens 9 Menschen getötet und 46 weitere verletzt wurden. Mehrere Gebäude wurden beschädigt. Tausende Menschen suchten während der Luftangriffe Schutz in U-Bahn-Stationen. Auch im Umland der Hauptstadt gab es Verletzte. Vor dem NATO-Gipfel in der Türkei stehen für die Bündnispartner schwierige Entscheidungen an. Bundeskanzler Merz und die anderen Staats- und Regierungschefs wollen Geschlossenheit gegenüber Russland demonstrieren. Zugleich wird darüber diskutiert, wie Europa mit der Politik von US-Präsident Trump umgehen soll. Dabei geht es unter anderem um Rüstungsausgaben, die Unterstützung der Ukraine und die Zusammenarbeit innerhalb des Bündnisses. Die deutsche Industrie hat im Mai wieder mehr Bestellungen erhalten. Nach Angaben des Statistischen Bundesamts stieg der Auftragseingang im Vergleich zum Vormonat um rund 2% und damit stärker als von Fachleuten erwartet. Auch ohne Großaufträge legten die Bestellungen zu. Zudem wurde der Rückgang im April nachträglich etwas nach unten korrigiert. Nach dem ersten nach Europa eingeschleppten Ebola-Fall seit Beginn des aktuellen Ausbruchs gibt es Entwarnung aus Frankreich. Ein Arzt, der nach einem Hilfseinsatz in der Demokratischen Republik Kongo eingereist war, wurde nach erfolgreicher Behandlung aus dem Krankenhaus entlassen. Nach Angaben des Gesundheitsministeriums gilt der Mediziner als genesen. In Polen ist eine Debatte über eine mutmaßliche Lieferung von Patriot-Flugabwehrraketen an die Ukraine entbrannt. Die nationalkonservative Opposition wirft der Regierung vor, die Entscheidung ohne Parlament und Präsident getroffen zu haben. Nach Ansicht der Kritiker brauche Polen die Flugabwehrraketen selbst. Die Diskussion fällt in eine Zeit angespannter Beziehungen zwischen Polen und der Ukraine.
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und da hat einer einen Vortrag gehalten über Außerirdische, über die Existenz. Das ist ja eigentlich auch meine Kernkompetenz. Da habe ich das Podium geändert, habe meine Sichtweise auf die Dinge mal dargelegt und habe gesagt, die Beweislage zur Existenz von Außerirdischen ist sehr unklar. Es gibt auf der einen Seite Fotos, wo Außerirdische drauf sind, aber die beweisen ja nicht, dass es sie gibt. Denn die Fotos können ja gefälscht sein. Auf der anderen Seite gibt es natürlich auch viele Fotos, wo keine Außerirdischen drauf sind. Können ja aber auch gefälscht sein. Ne? Ja. Also beweisen ja nicht, dass es sie nicht gibt. Das ist sehr diffizil. Ich habe dann die Studenten gebeten, dass sie Fotos, auf denen keine Außerirdischen zu sehen sind oder zu sehen sein könnten, an mich schicken und dass sie die Stellen, wo keine drauf sind, schon mal markieren. Also, weil ich ja widerlegen will, dass es keine Außerirdischen gegeben haben, wie ich mich kenne, wird es schon stimmen. So.

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1: Born British lebt die Euronet Plus-Kollegin Jo Neville schon lange in Belgien. Den Brexit hat sie vor 10 Jahren auf dem Festland erlebt. Zu spüren bekommt sie ihn bis heute. Das Referendum am 23. Juni 2016 hat mit 52% der Wählerstimmen für den Austritt aus der EU ein knappes Ergebnis. Für Jo war es vor allem ein niederschmetterndes. Ich bin in den späten 1970er Jahren mit einer vielschichtigen Identität aufgewachsen, die ich nie weiter hinterfragt habe. Ich war Engländerin, ich war Britin, ich war Europäerin. Und dann plötzlich wurde mir über Nacht eine ganze Ebene meiner Identität entrissen. Buchstäblich über Nacht. Das hat mir eine lange Trauerphase beschert. Ich verwende das Wort ganz bewusst. Und meine Beziehung zu meinem Mutterland ist seitdem nicht mehr ganz dieselbe. Für Jo lag plötzlich nicht mehr nur der Ärmelkanal zwischen ihrem Zuhause und ihrer Heimat. Den Weg zum Brexit von dieser Seite des Kanals aus zu beobachten, war schmerzhaft. Die ständig wechselnden Premierminister, die immer extremere Rhetorik, die Spaltung innerhalb von Familien, einschließlich meiner eigenen. Auf ganz praktischer Ebene hat es mein Leben in vielerlei Hinsicht beeinflusst. Während der Corona-Zeit war ich von meinen Eltern abgeschnitten. Es hat mich dazu veranlasst, eine neue Staatsangehörigkeit anzunehmen, für die ich sehr dankbar bin. Freunde, Familien und auch Unternehmen schicken mir keine Pakete aus dem UK mehr, wegen der hohen Zollgebühren und Formalitäten. Mehr Stimmen aus unserem Radionetzwerk zu 10 Jahren Brexit gibt es in der aktuellen Folge des Euronet Plus Panorama Podcast.

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2: Im Studio Michael Miem. Super-Taifun Bawi hat die Pazifikinsel Rota mit Windgeschwindigkeiten von mehr als 240 km/h getroffen. Nach Angaben des US-Wetterdienstes besteht eine lebensbedrohliche Lage. Die Behörden erwarten schwere Schäden an Gebäuden, umgestürzte Bäume und großflächige Stromausfälle. Der Sturm zieht inzwischen weiter Richtung Nordwesten. Russland hat in der Nacht vor dem NATO-Gipfel erneut massive Angriffe auf die Ukraine geflogen. Besonders betroffen war die Hauptstadt Kiew, wo nach Behördenangaben mindestens 9 Menschen getötet und 46 weitere verletzt wurden. Mehrere Gebäude wurden beschädigt. Tausende Menschen suchten während der Luftangriffe Schutz in U-Bahn-Stationen. Auch im Umland der Hauptstadt gab es Verletzte. Vor dem NATO-Gipfel in der Türkei stehen für die Bündnispartner schwierige Entscheidungen an. Bundeskanzler Merz und die anderen Staats- und Regierungschefs wollen Geschlossenheit gegenüber Russland demonstrieren. Zugleich wird darüber diskutiert, wie Europa mit der Politik von US-Präsident Trump umgehen soll. Dabei geht es unter anderem um Rüstungsausgaben, die Unterstützung der Ukraine und die Zusammenarbeit innerhalb des Bündnisses. Die deutsche Industrie hat im Mai wieder mehr Bestellungen erhalten. Nach Angaben des Statistischen Bundesamts stieg der Auftragseingang im Vergleich zum Vormonat um rund 2% und damit stärker als von Fachleuten erwartet. Auch ohne Großaufträge legten die Bestellungen zu. Zudem wurde der Rückgang im April nachträglich etwas nach unten korrigiert. Nach dem ersten nach Europa eingeschleppten Ebola-Fall seit Beginn des aktuellen Ausbruchs gibt es Entwarnung aus Frankreich. Ein Arzt, der nach einem Hilfseinsatz in der Demokratischen Republik Kongo eingereist war, wurde nach erfolgreicher Behandlung aus dem Krankenhaus entlassen. Nach Angaben des Gesundheitsministeriums gilt der Mediziner als genesen. In Polen ist eine Debatte über eine mutmaßliche Lieferung von Patriot-Flugabwehrraketen an die Ukraine entbrannt. Die nationalkonservative Opposition wirft der Regierung vor, die Entscheidung ohne Parlament und Präsident getroffen zu haben. Nach Ansicht der Kritiker brauche Polen die Flugabwehrraketen selbst. Die Diskussion fällt in eine Zeit angespannter Beziehungen zwischen Polen und der Ukraine.
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0: Willkommen zu Postillon Television. Eine wahre Heldengeschichte ereignete sich heute in der Nähe von Bremen, einer Stadt im Norden Deutschlands. Dort brachte sich ein Mann selbstlos in Gefahr, um ein hilfloses Tier vor dem sicheren Tod zu retten. Ohne das entschlossene Handeln von Manuel Katletz wäre der Fisch wohl ertrunken.
1: Da. Hier war das.
0: Katletz war mit seiner Freundin an der Weser spazieren, als er das in akuter Gefahr schwebende Tier entdeckte.
1: Der Kleine war schon ganz von Wasser bedeckt, als wir hier vorbeigekommen sind. Und wahrscheinlich ist er hier am Ufer beim Grasen ausgerutscht und dann einfach hier runtergefallen ins Wasser.
0: Mit bloßen Händen holte der Held der Woche, wie die Lokalpresse ihn nennt, den Fisch aus dem kalten Wasser.
1: Also erst wollte ich Mund-zu-Mund-Beatmung machen, aber als ich ihn dann da rausholte, da zappelte er einfach schon voller Freude. Also in meinen Händen. Da war ich schon auch ein bisschen gerührt, muss ich sagen, ja.
0: Manuel Katletz und seine Freundin ließen den Fisch, den sie spontan Fridolin tauften, schließlich in einem nahegelegenen Wald frei.
1: Ja, wahrscheinlich hüpft er jetzt wieder von Ast zu Ast mit seiner Familie und freut sich seines Lebens. So soll das sein, oder?
0: Tiere retten, eine tolle Sache. Versuchen Sie das doch auch mal. So kommt man auch ins Fernsehen. Das war Postillon Television für heute. 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Warum sind Sie uns geistig so

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3: Im Studio Michael Niem. Super-Taifun Bawi hat die Pazifikinsel Rota mit Windgeschwindigkeiten von mehr als 240 km/h getroffen. Nach Angaben des US-Wetterdienstes besteht eine lebensbedrohliche Lage. Die Behörden erwarten schwere Schäden an Gebäuden, umgestürzte Bäume und großflächige Stromausfälle. Der Sturm zieht inzwischen weiter Richtung Nordwesten. Russland hat in der Nacht vor dem NATO-Gipfel erneut massive Angriffe auf die Ukraine geflogen. Besonders betroffen war die Hauptstadt Kiew, wo nach Behördenangaben mindestens 9 Menschen getötet und 46 weitere verletzt wurden. Mehrere Gebäude wurden beschädigt. Tausende Menschen suchten während der Luftangriffe Schutz in U-Bahn-Stationen. Auch im Umland der Hauptstadt gab es Verletzte. Vor dem NATO-Gipfel in der Türkei stehen für die Bündnispartner schwierige Entscheidungen an. Bundeskanzler Merz und die anderen Staats- und Regierungschefs wollen Geschlossenheit gegenüber Russland demonstrieren. Zugleich wird darüber diskutiert, wie Europa mit der Politik von US-Präsident Trump umgehen soll. Dabei geht es unter anderem um Rüstungsausgaben, die Unterstützung der Ukraine und die Zusammenarbeit innerhalb des Bündnisses. Die deutsche Industrie hat im Mai wieder mehr Bestellungen erhalten. Nach Angaben des Statistischen Bundesamts stieg der Auftragseingang im Vergleich zum Vormonat um rund 2% und damit stärker als von Fachleuten erwartet. Auch ohne Großaufträge legten die Bestellungen zu. Zudem wurde der Rückgang im April nachträglich etwas nach unten korrigiert. Nach dem ersten nach Europa eingeschleppten Ebola-Fall seit Beginn des aktuellen Ausbruchs gibt es Entwarnung aus Frankreich. Ein Arzt, der nach einem Hilfseinsatz in der Demokratischen Republik Kongo eingereist war, wurde nach erfolgreicher Behandlung aus dem Krankenhaus entlassen. Nach Angaben des Gesundheitsministeriums gilt der Mediziner als genesen. In Polen ist eine Debatte über eine mutmaßliche Lieferung von Patriot-Flugabwehrraketen an die Ukraine entbrannt. Die nationalkonservative Opposition wirft der Regierung vor, die Entscheidung ohne Parlament und Präsident getroffen zu haben. Nach Ansicht der Kritiker brauche Polen die Flugabwehrraketen selbst. Die Diskussion fällt in eine Zeit angespannter Beziehungen zwischen Polen und der Ukraine.
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1: Drei Kamele laufen bei 43 Grad durch die Wüste. Die Sonne steht auf 12 Uhr und bis zur nächsten Wasserstelle müssen die Kamele noch 4 Tage laufen. 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
2: Born British lebt die Euronet Plus-Kollegin Jo Neville schon lange in Belgien. Den Brexit hat sie vor 10 Jahren auf dem Festland erlebt. Zu spüren bekommt sie ihn bis heute. Das Referendum am 23. Juni 2016 hat mit 52% der Wählerstimmen für den Austritt aus der EU ein knappes Ergebnis. Für Jo war es vor allem ein niederschmetterndes. Ich bin in den späten 1970er Jahren mit einer vielschichtigen Identität aufgewachsen, die ich nie weiter hinterfragt habe. Ich war Engländerin, ich war Britin, ich war Europäerin. Und dann plötzlich wurde mir über Nacht eine ganze Ebene meiner Identität entrissen. Buchstäblich über Nacht. Das hat mir eine lange Trauerphase beschert. Ich verwende das Wort ganz bewusst. Und meine Beziehung zu meinem Mutterland ist seitdem nicht mehr ganz dieselbe. Für Jo lag plötzlich nicht mehr nur der Ärmelkanal zwischen ihrem Zuhause und ihrer Heimat. Den Weg zum Brexit von dieser Seite des Kanals aus zu beobachten, war schmerzhaft. Die ständig wechselnden Premierminister, die immer extremere Rhetorik, die Spaltung innerhalb von Familien, einschließlich meiner eigenen. Auf ganz praktischer Ebene hat es mein Leben in vielerlei Hinsicht beeinflusst. Während der Corona-Zeit war ich von meinen Eltern abgeschnitten. Es hat mich dazu veranlasst, eine neue Staatsangehörigkeit anzunehmen, für die ich sehr dankbar bin. Freunde, Familien und auch Unternehmen schicken mir keine Pakete aus dem UK mehr, wegen der hohen Zollgebühren und Formalitäten. 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
3: Im Studio Michael Miem. Super-Taifun Bawi hat die Pazifikinsel Rota mit Windgeschwindigkeiten von mehr als 240 km/h getroffen. Nach Angaben des US-Wetterdienstes besteht eine lebensbedrohliche Lage. Die Behörden erwarten schwere Schäden an Gebäuden, umgestürzte Bäume und großflächige Stromausfälle. Der Sturm zieht inzwischen weiter Richtung Nordwesten. Russland hat in der Nacht vor dem NATO-Gipfel erneut massive Angriffe auf die Ukraine geflogen. Besonders betroffen war die Hauptstadt Kiew, wo nach Behördenangaben mindestens 9 Menschen getötet und 46 weitere verletzt wurden. Mehrere Gebäude wurden beschädigt. Tausende Menschen suchten während der Luftangriffe Schutz in U-Bahn-Stationen. Auch im Umland der Hauptstadt gab es Verletzte. Vor dem NATO-Gipfel in der Türkei stehen für die Bündnispartner schwierige Entscheidungen an. Bundeskanzler Merz und die anderen Staats- und Regierungschefs wollen Geschlossenheit gegenüber Russland demonstrieren. Zugleich wird darüber diskutiert, wie Europa mit der Politik von US-Präsident Trump umgehen soll. Dabei geht es unter anderem um Rüstungsausgaben, die Unterstützung der Ukraine und die Zusammenarbeit innerhalb des Bündnisses. Die deutsche Industrie hat im Mai wieder mehr Bestellungen erhalten. Nach Angaben des Statistischen Bundesamts stieg der Auftragseingang im Vergleich zum Vormonat um rund 2% und damit stärker als von Fachleuten erwartet. Auch ohne Großaufträge legten die Bestellungen zu. Zudem wurde der Rückgang im April nachträglich etwas nach unten korrigiert. Nach dem ersten nach Europa eingeschleppten Ebola-Fall seit Beginn des aktuellen Ausbruchs gibt es Entwarnung aus Frankreich. Ein Arzt, der nach einem Hilfseinsatz in der Demokratischen Republik Kongo eingereist war, wurde nach erfolgreicher Behandlung aus dem Krankenhaus entlassen. Nach Angaben des Gesundheitsministeriums gilt der Mediziner als genesen. In Polen ist eine Debatte über eine mutmaßliche Lieferung von Patriot-Flugabwehrraketen an die Ukraine entbrannt. Die nationalkonservative Opposition wirft der Regierung vor, die Entscheidung ohne Parlament und Präsident getroffen zu haben. Nach Ansicht der Kritiker brauche Polen die Flugabwehrraketen selbst. Die Diskussion fällt in eine Zeit angespannter Beziehungen zwischen Polen und der Ukraine.
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1: Viertel vor zehn.

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3: 8 Minuten nach 10.

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3: 12 Minuten vor 11.

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1: 4 Minuten vor 11.

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1: 10 vor 12.

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3: 14 Minuten vor 1.

0: Wenn dir jemand eine Sprachnachricht schickt, kann das ganz schön ermüdend sein.
1: Hi, wollte nicht stören, komme morgen doch später. Was ich dir noch sagen wollte, könntest du die lila Tasche mitbringen? Ich komme doch nicht um 8, komme erst um 9, aber ich weiß auch nicht, ob ich das schaffe, weil ganz schön viel zu tun ist. Ich schicke dir das einfach als morgen. Ciao, ciao.
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